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1: Ich bin Moritz Einzel. Die Bundesregierung schließt heute ihre Klausurtagung in Neu-Hardenberg in Brandenburg ab. Heute wird über die Hitzewellen und die Dürre dieses Sommers beraten und verbunden damit über Hitzeschutzmaßnahmen. Es soll zunächst die Lage analysiert werden. Beschlüsse sollen in späteren Kabinettssitzungen folgen. Ein weiteres Thema ist die Wettbewerbsfähigkeit der Wirtschaft. Die US-Country-Sängerin Dolly Parton ist tot. Sie starb im Alter von 80 Jahren, wie ihre Familie mitgeteilt hat. Mehr als 60 Jahre dauerte Partons Karriere. Zu ihren bekanntesten Hits zählen zum Beispiel Jolene, 9 to 5 und I Will Always Love You. US-Präsident Trump kündigte eine einwöchige Trauerbeflaggung zu Ehren Dolly Partons an. Popstar Elton John würdigte Parton als gigantische Künstlerin mit dem gütigsten Herz. Köln ist in den kommenden Tagen wieder Zentrum und Lebenselixier für viele tausend Gamer. Die weltgrößte Computer- und Videospielmesse Gamescom hat begonnen. Der Geschäftsführer des Gameverbandes Felix Falk.
2: Wir freuen uns sehr, dass die Ausstellungsfläche erstmals völlig komplett ausgebucht ist und wir eine Vielfalt von mehr als 1700 Ausstellenden haben. Das spricht also dafür, dass es viele Spiele gibt, viele Neuheiten, ganz viel für die Fans zu entdecken.
1: Zum Auftakt haben am Abend rund 5000 Menschen in einer Kölner Messehalle Spieletrailer angeschaut. Der Bayerische Bauernverband fordert eine 500 Millionen Euro Staatszuschuss und weitere Hilfen für die Landwirtschaft. Ohne Sofortprogramm müssen nach Worten von Verbandspräsident Felsner Betriebe aufgeben. Die Bauern leiden demnach unter mehreren Problemen gleichzeitig: Trockenheit und damit verbunden schlechtere Ernten, hohe Kosten und schwierige Märkte. An diesen Volksfestbesuch werden sich 23 Fahrgäste eines Kettenkarussells in Hamburg noch lange erinnern, allerdings eher nicht positiv. Die Menschen haben nämlich in dem Kettenkarussell rund 3 Stunden in großer Höhe festgesessen. Das Fahrgeschäft war am späten Abend wegen eines Defekts stehen geblieben. Polizei und Feuerwehr kamen mit einem Großaufgebot. Kurz nach Mitternacht gelang es, das Kettenkarussell wieder in Gang zu setzen und die Leute unversehrt rauszuholen.
0: Das Wetter.
1: Die Wolken werden weniger, dafür breitet sich zum Teil Nebel aus. Die Temperaturen sinken auf 15 bis 10 Grad. Tagsüber ist es anfangs örtlich trüb, sonst wechseln sich nach letzten Schauern Wolken und immer mehr Sonne ab. Die Höchstwerte erreichen 21 bis 28 Grad. Am Donnerstag scheint die Sonne neben ein paar dünnen hohen Wolken. Am Freitag ziehen von Westen her zum Teil kräftige Schauer und Gewitter durch.
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Zu jung, um keine Träume, keine Ideale mehr zu haben. Doch schon alt genug, um zu wissen, dass es schwer sein wird, diese Träume und Ideale zu behalten.

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1: Ich bin Moritz Einzel. Ein Kettenkarussell kann ja viel Spaß machen, ist aber kein guter Ort, um festzusitzen, schon gar nicht in großer Höhe. Das ist aber 23 Fahrgästen auf einem Volksfest in Hamburg passiert. Das Fahrgeschäft hatte am Abend einen technischen Defekt und blieb stehen. Feuerwehr und Polizei rückten mit einem Großaufgebot an. Nach stundenlangem Ausharren gelang es kurz nach Mitternacht, das Kettenkarussell wieder in Gang zu setzen und die Leute unversehrt rauszuholen. Die umstrittene Rentenreform der schwarz-roten Koalition muss nach den Worten von Bundesfinanzminister Klingbeil zügig stehen. Im ZDF hat der SPD-Chef gesagt, man müsse die sozialen Sicherungssysteme fit machen. Das Ziel sei, dass wir bis zum Ende des Jahres ein neues Rentensystem haben.
2: Wir müssen natürlich auch Vertrauen schaffen gegenüber den Bürgerinnen und Bürgern. Da treffe ich welche, die sagen, ich wäre gern nächstes oder übernächstes Jahr dann nach 45 Jahren abschlagsfrei in Rente gegangen. Wie macht ihr das jetzt genau mit dem Übergang? Und dafür werden wir Lösungen finden. Da bin ich mir aber auch sicher, das kriegen wir in der Regierung hin.
1: Die Bundesregierung schließt heute ihre Kabinettsklausur in Brandenburg ab. Dabei geht es um die Themen Hitzeschutz und Wirtschaft. Die Musikwelt trauert um Dolly Parton. Die US-Country-Legende ist im Alter von 80 Jahren gestorben. Parton starb nach übereinstimmenden Medienberichten an Krebs. Sie habe tapfer einen kurzen Kampf gegen die Krankheit geführt, hieß es. US-Präsident Trump ordnete eine einwöchige Trauerbeflaggung an. Wie geht's weiter mit den VW-Standorten? Nach dem Auftakt in Wolfsburg reist Volkswagen-Chef Blume heute nach Emden und Zwickau. In beiden Werken des Autobauers sind außerordentliche Betriebsversammlungen einberufen, bei denen die VW-Führung der Belegschaft Rede und Antwort zu den angekündigten Sparmaßnahmen stehen soll. Gestern bei seiner Rede in Wolfsburg erntete Blume Pfiffe. Fußballwunder in Linz. Der Linzer ASK, Österreichs Meister, hat sich erstmals für die Champions League qualifiziert. Nach einem 0:3 im Playoff-Hinspiel bei Celtic Glasgow sah es eigentlich schon zappenduster aus, aber Linz gewann das Rückspiel mit 5:1 nach Verlängerung und ist jetzt in der Ligaphase der Champions League mit dabei. Die wird am morgigen Donnerstagabend ausgelost.
0: Das Wetter.
1: Tagsüber ist es anfangs örtlich trüb, sonst wechseln sich nach letzten Schauern Wolken und immer mehr Sonne ab. Die Höchstwerte erreichen 21 bis 28 Grad. Am Donnerstag scheint die Sonne neben ein paar dünnen hohen Wolken. Am Freitag ziehen von Westen her zum Teil kräftige Schauer und Gewitter durch.
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0: Ich bin Moritz Einzel. Guten Morgen. Die Musikwelt trauert um Dolly Parton. Die US-Country-Ikone ist im Alter von 80 Jahren gestorben, laut Medienberichten an Krebs. Ein Nachruf von Tina Eck.
1: Oft sprach Dolly Parton von ihrer Kindheit in Armut als viertältestes von 12 Kindern in einer Hütte in den Smoky Mountains. Ihr Aufstieg und ihre Karriere in Nashville waren sagenhaft. 9 to 5, Jolene, I Will Always Love You wurden Welthits. Dolly wurde reich, baute den Rummelplatz Dollywood und spendete viel Geld für Arme und für Ausbildung. Vor allem Bücher für Kinder, damit die das Lesen lernen.
0: Die Bundesregierung schließt heute ihre Klausurtagung in Neu-Hardenberg in Brandenburg ab. Heute wird über die Hitzewellen und die Dürre dieses Sommers beraten und verbunden damit über Hitzeschutzmaßnahmen. Es soll zunächst die Lage analysiert werden. Beschlüsse sollen in späteren Kabinettssitzungen folgen. Ein weiteres Thema ist die Wettbewerbsfähigkeit der Wirtschaft. An diesen Volksfestbesuch werden sich 23 Fahrgäste eines Kettenkarussells in Hamburg noch lange erinnern, allerdings eher nicht positiv. Die Menschen haben nämlich in dem Kettenkarussell rund 3 Stunden in großer Höhe festgesessen. Das Fahrgeschäft war am späten Abend wegen eines Defekts stehen geblieben. Polizei und Feuerwehr kamen mit einem Großaufgebot. Kurz nach Mitternacht gelang es, das Kettenkarussell wieder in Gang zu setzen und die Leute unversehrt rauszuholen. Der Bayerische Bauernverband fordert 500 Millionen Euro Staatszuschuss und weitere Hilfen für die Landwirtschaft. Ohne Sofortprogramm müssen nach Worten von Verbandspräsident Felsner Betriebe aufgeben. Die Bauern leiden demnach unter mehreren Problemen gleichzeitig: Trockenheit und damit verbunden schlechtere Ernten, hohe Kosten und schwierige Märkte. Der deutsche Fußballrekordmeister FC Bayern hat die Verträge mit Vorstandschef Jan-Christian Dresen und Sportvorstand Max Eberl vorzeitig verlängert. Sie laufen jetzt bis Mitte 2029. Vereinspräsident Herbert Hainer begründete die Entscheidung des Bayern-Aufsichtsrates mit dem Wunsch nach Kontinuität und Verlässlichkeit.
2: Das Wetter.
0: Tagsüber ist es anfangs örtlich trüb, sonst wechseln sich nach letzten Schauern Wolken und immer mehr Sonne ab. Die Höchstwerte erreichen 21 bis 28 Grad. Am Donnerstag scheint die Sonne neben ein paar dünnen hohen Wolken. Am Freitag ziehen von Westen her zum Teil kräftige Schauer und Gewitter durch.
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1: Ich bin Julia Wassilkow. Guten Morgen. Ein Kettenkarussell soll Spaß machen, ist aber kein guter Ort, um festzusitzen. Schon gar nicht in rund 30 Metern Höhe. Das ist 23 Fahrgästen in der Nacht auf einem Volksfest in Hamburg passiert. Das Fahrgeschäft hatte am Abend einen technischen Defekt und blieb stehen. Feuerwehr und Polizei rückten mit einem Großaufgebot an. Kurz nach Mitternacht ist das Karussell dann wieder gefahren und die Fahrgäste konnten befreit werden. Die Musikwelt trauert um Dolly Parton. Die US-Country-Legende ist im Alter von 80 Jahren gestorben. Dolly Parton starb an Krebs. US-Präsident Trump ordnete eine einwöchige Trauerbeflaggung an.
2: Ihr Aufstieg und ihre Karriere in Nashville waren sagenhaft. 9 to 5, Jolene, I Will Always Love You wurden Welthits. Dolly wurde reich, baute den Rummelplatz Dollywood und spendete viel Geld für Arme und für Ausbildung. Vor allem Bücher für Kinder, damit die das Lesen lernen.
1: Die Bundesregierung schließt heute ihre Kabinettsklausur ab. Das schwarz-rote Kabinett spricht dabei über die Folgen von Hitze und Dürre für Deutschland und berät über Maßnahmen zur Anpassung und Schutz. Beschlüsse soll es heute nicht geben. Weiteres Thema in der Ministerrunde ist das Wirtschaftswachstum. Wie geht's weiter mit den VW-Standorten? Nach dem Auftakt in Wolfsburg reist Volkswagen-Chef Blume heute nach Emden und Zwickau. In beiden Werken des Autobauers sind außerordentliche Betriebsversammlungen einberufen, bei denen die VW-Führung der Belegschaft Rede und Antwort zu den angekündigten Sparmaßnahmen stehen sollen. Gestern bei seiner Rede in Wolfsburg erntete Blume Pfiffe. In Köln ist am Abend die weltgrößte Computerspielmesse Gamescom eröffnet worden. Dieses Jahr gibt es einen Ausstellerrekord. Insgesamt präsentieren sich mehr als 1600 Firmen, Verbände und Organisationen. Am Abend werden neue Spiele auf einer Bühnenshow vorgestellt. Morgen eröffnet die Messe für Fachbesucher, am Donnerstag für das breite Publikum. Erwartet werden rund 350.000 Besucherinnen und Besucher.
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3: Ein Blick auf die Lokalnachrichten um halb. Heftiger Unfall bei Ehating. Mühldorfer Landratsamt zieht positive Bilanz bei Bearbeitungszeiten. Neuer Sitzungsplan für den Waldkreiburger Stadtrat. Ansturm auf Landkreisfahrt nach Linz und sensationeller Nachwuchs im Waldkreiburger Kuhstall. Mehr zu diesen Themen um halb.
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1: Heute ist es anfangs örtlich trüb. Sonst wechseln sich nach letzten Schauern Wolken und immer wieder Sonne ab. Die Temperaturen erreichen 21 bis 28 Grad. Morgen scheint die Sonne neben ein paar dünnen, hohen Wolken. Freitag ziehen von Westen her zum Teil kräftige Schauer und Gewitter durch. Am Wochenende wird es recht sonnig mit nur noch vereinzelten Schauern.
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4: Der Verkehrsservice um 6:03. Servus, liebe Verkehrsteilnehmer, keine Verkehrsstörungen. Das heißt, Sie haben freie Fahrt zwischen Inalz und Salzach. Ich wünsche Ihnen eine gute Fahrt. Kommen Sie gut, gesund, sicher an Ihr Ziel. Das ist der ISW-Wecker am Mittwochmorgen. Guten Morgen, sagt der Föcki.
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0: 6:10 Musik von Bernhard Brink. Wir kommen leider zu einer traurigen Meldung, denn die weltbekannte Singer-Songwriterin, Country-Sängerin Dolly Rebecca Parton ist tot, mit 80 Jahren an Krebs verstorben. Sie ist am 19. Januar 1946 in Tittman in Tennessee zur Welt gekommen und wie gesagt am 25., also gestern, in Nashville verstorben an einer schweren Krebserkrankung. Sie hatte insgesamt, müssen Sie sich mal vorstellen, 25 Nummer 1 Hits in Amerika und insgesamt 50 oder über 50 Top 10 Hits, die praktisch in den Billboard Charts gelistet sind. Dolly Parton. Wir nehmen Abschied von ihr natürlich mit einem ihrer größten Hits, aber vorher noch gibt's einen kleinen Nachruf.
1: Ihr Aufstieg und ihre Karriere in Nashville waren sagenhaft. 9 to 5, Jolene, I Will Always Love You wurden Welthits. Dolly wurde reich, baute den Rummelplatz Dollywood und spendete viel Geld für Arme und für Ausbildung. Vor allem Bücher für Kinder, damit die das Lesen lernen.
0: Ja, wir werden sie vermissen. Dolly Parton mit 80 Jahren gestern verstorben. Und hier ist einer ihrer größten Hits, Islands in the Sun. Guten Morgen.

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6 Uhr und 18 Minuten. Wunderschönen guten Morgen zwischen Inhalts und Salzach. Der ISC Wecker, eine verhältnismäßig ruhige Nacht, also wenig ist passiert. Gott sei Dank, wir bringen Sie aber natürlich noch auf den neuesten Stand. Und wir feiern heute an diesem Tag Geburtstag. 70. Geburtstag der Bravo. Heute, vor 70 Jahren, kam das erste Heft auf den Markt und die erste auf der Titelseite war Marilyn Monroe. Welche Erinnerungen Sie noch an die Bravo haben, das erfahren Sie natürlich noch im ISC Wecker. Sie können es mir aber auch schreiben. Gell? Also wenn Sie jetzt Lust haben, haben WhatsApp gerade zur Hand, die bekannte Nummer, schreiben Sie mir eine Nachricht oder eine Sprachnachricht. Wie haben Sie die Zeit mit der Bravo erlebt? Es heißt ja immer, viele haben immer gesagt, Bravo habe ich noch nie gelesen, noch nie in der Hand gehabt. Das stimmt nicht. Wer das sagt, der lügt. Und deswegen die schönsten Bravo-Geschichten. Her damit. Wir feiern heute den 70. Geburtstag. Hier ist Amy Winehouse. War 10-mal auf der Bravo-Titelseite.

Auge des Orkans. Musik von Michel Gleich, das Wichtigste zwischen Inhalts und Salzach mit Ralf Stenger, die ersten Lokalnachrichten des Tages.

0: 6 Uhr und 30 Minuten, 6:30. Guten Morgen.
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2: Mit Ralf Stenger, guten Morgen. Eine Mutter aus Töging und ihr dreijähriges Kind hatten gestern Vormittag riesiges Glück im Unglück. Die Frau war gegen 11.30 Uhr mit ihrem roten Toyota im Bereich der Autobahnbrücke unterwegs. Wegen des Fehlverhaltens eines anderen Autofahrers musste sie beim Abbiegen schlagartig ausweichen. Der Wagen prallte dadurch zuerst rechts gegen die Leitplanke, anschließend schleuderte das Auto auf die Gegenfahrbahn und blieb in der gegenüberliegenden Schutzplanke hängen. Die Feuerwehr rückte an und sicherte die Unfallstelle rasch ab. Die Frau und das Kind blieben nach ersten Erkenntnissen unverletzt. Der Rettungsdienst brachte Mutter und Kind zur Sicherheit ins Krankenhaus. Die Mühldorfer Polizei hat die Ermittlungen zum Hergang aufgenommen. Das Landratsamt Mühldorf zieht eine erfolgreiche Zwischenbilanz seiner regelmäßigen Selbstkontrolle. Seit 2 Jahren prüft die Verwaltung ihre Abläufe streng auf Tempo, Sicherheit und Verlässlichkeit. Damit will die Behörde optimale Bedingungen für Unternehmen und Investoren schaffen. Die Ergebnisse zeigen eine hohe Zuverlässigkeit. Bei den Bauanträgen im ersten Halbjahr hielt das Amt die Zielvorgabe von 40 Tagen Bearbeitungsgebühr in über 80% der Fällen ein. Verzögerungen gab es nur vereinzelt durch fehlende externe Gutachten. Bei mehreren anderen Kriterien wie der Bearbeitung von Beschwerden oder der Genehmigung von Schwerlasttransporten lag die Erfolgsquote sogar bei 100%. Auch Rechnungen von Handwerkern und Dienstleistern werden rasch beglichen. Der Waldgraburger Stadtrat hat seinen Sitzungsplan für die Monate Mai bis Dezember angepasst. Erster Bürgermeister Emil Kirchmeier teilte die aktualisierten Termine für die Gremien mit. Bei den Ausschüssen gibt es konkrete Änderungen. Der Stadtentwicklungs-, Bau- und Umweltausschuss tagt an einem neuen Termin am 29. September. Zudem ist die Bürgerversammlung auf den 13. Oktober terminiert. Die nächste Sitzung des Kultur- und Sportausschusses ist für den 19. November geplant. Die regulären Sitzungen finden wie gewohnt ab 16.30 Uhr im großen Sitzungssaal des Rathauses statt. Ein genauer Tagungsort für die Bürgerversammlung wird noch bekannt gegeben. Die Bürger des Landkreises Mühldorf zeigen riesiges Interesse am diesjährigen Ausflug. Die begehrten Plätze für die Tagesfahrt nach Linz waren nach nur 2 Tagen restlos vergriffen. 5 Busse machen sich im Herbst auf den Weg in die österreichische Nachbarstadt. Wegen der aufwendigen Betreuung sind bereits alle Kapazitäten komplett ausgeschöpft. Michaela Linner von der Regionalentwicklung blickt dennoch optimistisch nach vorn. Im nächsten Jahr soll der beliebte Tagesausflug wieder wie gewohnt per Zug rollen. Dann stehen für alle Reisefreudigen voraussichtlich wieder deutlich mehr Plätze zur Verfügung. Die Fahrt startet am 10. Oktober. Ein extrem seltenes Naturschauspiel sorgt für große Begeisterung auf einem Milchviehbetrieb im Waldgraburger Ortsteil Hausing. Die Kuh Agnes brachte völlig eigenständig und ohne menschliche Hilfe gesunde Drillinge zur Welt. Bei allen 3 munteren Kälbchen handelt es sich um weiblichen Nachwuchs. Eine Drillingsgeburt bei Rindern gilt in der Landwirtschaft als absolutes Wunder. Die Chance für ein solches Ereignis liegt bei lediglich 1 zu 500.000. Noch unberührt von dem Wirbel um ihre Geburt stehen die 3 Tiere vorerst ohne Namen im Stall. Landwirtin Angela Ross pflegt die Tradition, dass Kühe erst bei ihrem ersten eigenen Nachwuchs einen Namen mit dem Anfangsbuchstaben der Mutter erhalten.
0: Schöne Tradition. Dankeschön, Ralf. Ja, heute ist es im ISW-Radioland zunächst überwiegend bewölkt und vereinzelt ziehen Schauer durch. Ab Mittag ist es trocken und es lockert vom Südwesten her vermehrt auf. Und die Sonne zeigt sich öfters. Die Höchstwerte liegen heute zwischen 25 und 28 Grad. Die 28 Grad in Richtung München. Ja, am Donnerstag, da ist es sonnig mit einigen meist, hohen Wolkenfeldern. An den Alpen wird es föhnig. Die Temperaturen steigen auf 29 bis 32 Grad. Dabei wird es zum Teil so richtig schwül. Also morgen wäre mal wieder Baden angesagt. Ja, und am Freitag gibt es anfangs noch sonnige Abschnitte. Später kommt es vom Westen her zu schauerartigen Regenfällen und einzelnen Gewittern. Zudem frischt der Wind richtig lebhaft auf. Die Höchstwerte liegen zwischen 24 und 29 Grad. Dabei ist es weiterhin zum Teil schwül. Das Wetter für die nächsten 3 Tage.
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0: Der Blick auf die Straßenkarte. Was haben wir denn Schönes für Sie? Hahaha, gute Meldungen. Nichts los, Sie haben also freie Fahrt. Ich wünsche Ihnen eine gute Fahrt. Kommen Sie gut und sicher an Ihr Ziel.

0: Jürgen Drewsons, so wie im Film. Ja, im Film sind wir jetzt nicht, wir schauen in die Natur. Und morgen ist es wieder soweit. Zwischen Innalz und Salzach gibt es Vollmond. Und jeder Vollmond in jedem Monat hat ja einen eigenen Namen. Und der Vollmond jetzt im August, der heißt Störmond. Warum Störmond? Das erfahren Sie jetzt. Wenn er mag.
1: Schon gewusst?
2: Warum heißt der Vollmond im August Störmond?
3: Er steht nicht im Weg und geht auch niemandem auf die Nerven. Der Name Störmond stammt vom gleichnamigen Fisch. Störe sind Süßwasserfische und amerikanische Urvölker, die in der Nähe von Seen leben, haben Störe traditionell im August geangelt. Da lag der Name für den Mond nahe. Heute ist er außerdem ein blauer Mond, das heißt nicht, dass er blau leuchtet, sondern dass er der dritte von vier Vollmonden innerhalb weniger Wochen ist. Und ein Supermond ist er dieses Mal auch, heißt, er ist vergleichsweise nah an der Erde und erscheint dadurch sehr viel größer und heller.

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1: Um 6.50 Uhr schauen wir auf unseren Erdtrabanten. Sie geben heute nicht auf und das ist das Gute. Auch wenn ein Problem noch so kniffelig ist oder bei einem Gespräch heftiger Widerspruch droht, sie bleiben ruhig und gelassen und lächeln einfach. Das bringt andere aus dem Konzept und das ist auch der richtige Zeitpunkt, um sich durchzusetzen. Also wirklich sehr gut. Heute ist zunehmender Mond im Wassermann und morgen ist Vollmond. Schauen wir aufs Zuhause. Hausarbeit an sich ist ja bei zunehmendem Mond nicht optimal, aber das Umstellen von Möbeln oder Umdekorieren auf Herbst macht richtig viel Spaß und Sie haben tolle Ideen. Oft reicht es schon, wenn Sie zum Beispiel farbenfrohe, frühlingshafte Kissenbezüge mit schicken Schwarz-Weiß austauschen. Kleine Änderungen, große Wirkung. Schauen wir in die Pflanzenwelt. Der September rückt immer näher und die Temperaturen gehen natürlich jetzt auch schon ein bisschen zurück, besonders nachts. Wenn dem so ist, können Sie bei diesem Mondstand die ersten Frühjahrsblüher einsetzen. Schauen wir auf die Fitness. Schwimmen ist immer gut. Machen Sie das am besten und mit In-Ears können Sie auch noch Ihre Lieblingsmusik dabei hören. Also nicht ganz billig, aber lohnt sich. Gell? Und für die Ernährung, momentan geht es auf der Waage wieder ganz schnell nach oben. Wenn Sie nicht aufpassen, ja, sind es gleich ein paar Kilo. So kurz vor Vollmond sollten Sie deswegen auf fettreiche Kost, Süßigkeiten und Alkohol unbedingt verzichten. Am Wochenende dürfen Sie dann mal wieder über die Stränge schlagen nach dem Vollmond. Und was gelingt heute besonders gut? Heute ist ein guter Zeitpunkt, um Gefühlsfragen, zum Beispiel mit dem Partner oder Partnerin, zu klären, sagt für heute der Mond.

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1: Ich bin Julia Wasilkow. Guten Morgen. In Deutschland ist eine Zuckersteuer geplant und die könnte mehr Produkte betreffen als gedacht. Zum Beispiel auch Biermischgetränke, Fruchtsäfte und Haferdrinks. Finanzminister Klingbeil hat die Pläne bei RTL und NTV verteidigt.
2: Und das ist doch richtig, um unsere Kinder zu schützen, um dafür zu sorgen, dass man in Deutschland gesünder lebt. Dafür ist eine solche Steuer dann noch richtig.
1: In der Union gibt es schon jetzt Kritik an den Plänen. Die Verbraucherzentralen schlagen Alarm. Immer mehr Menschen ärgern sich über Verträge, die ihnen einfach so aufgedrängt werden. Etwa für Bücher, Zeitschriften oder Glücksspiele. Im ersten Halbjahr sind mehr als 24.000 Beschwerden eingegangen. 7% mehr als im Vorjahr. Die Forderung von Verbandschefin Popp: Verträge, die am Telefon abgeschlossen werden, sollen erst gültig sein, wenn sie später schriftlich bestätigt werden. Auf dem Hamburger Dom hat es einen Großeinsatz von Polizei und Feuerwehr gegeben. 23 Menschen hingen in einem Kettenkarussell fest, in rund 25 Metern Höhe. Bei dem Fahrgeschäft war eine Bremse blockiert. Kurz nach Mitternacht ist das Karussell dann wieder gefahren und die Fahrgäste konnten befreit werden. Der Bayerische Bauernverband fordert eine 500 Millionen Euro Staatszuschuss für die Landwirtschaft. Ohne ein staatliches Sofortprogramm drohen nach Worten von Verbandspräsident Felsner Betriebsausgaben. Die Bauern hätten derzeit mit schlechter Ernte, hohen Kosten und schwierigen Märkten zu kämpfen. Die US-Country-Sängerin Dolly Parton ist tot. Sie starb im Alter von 80 Jahren. Mehr als 60 Jahre dauerte Dolly Partons Karriere. Zu ihren bekanntesten Hits zählen Jolene und I Will Always Love You. US-Präsident Trump kündigte eine einwöchige Trauerbeflaggung an.
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3: Ein Blick auf die Lokalnachrichten um halb: heftiger Unfall bei Ehrhardting. Mühldorfer Landratsamt zieht positive Bilanz bei Bearbeitungszeiten. Neuer Sitzungsplan für den Waldkraiburger Stadtrat. Ansturm auf Landkreisfahrt nach Linz und sensationeller Nachwuchs im Waldkraiburger Kuhstall. Mehr zu diesen Themen um halb.
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1: Heute ist es anfangs örtlich trüb. Sonst wechseln sich nach letzten Schauern Wolken und immer wieder Sonne ab. Die Temperaturen erreichen 21 bis 28 Grad. Morgen scheint die Sonne neben ein paar dünnen, hohen Wolken. Freitag ziehen von Westen her zum Teil kräftige Schauer und Gewitter durch. Am Wochenende wird es recht sonnig mit nur noch vereinzelten Schauern.
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4: Um 7:03 Uhr. Servus, liebe Verkehrsteilnehmer auf den Straßen zwischen Inhalts und Salzach. Ist momentan nichts los, Sie haben also Freifahrt. Ich wünsche Ihnen eine gute Fahrt. Kommen Sie gut und sicher an Ihr Ziel.
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Zweite Stunde, hier ist der Wecker an diesem Mittwochmorgen. Ja, wir feiern wieder Bergfest. Sie wissen es, das sage ich jede Woche am Mittwoch. Bergfest ist und jetzt geht's wieder aufs Wochenende zu. Genießen wir es. 70 Jahre Bravo wird geschrieben. Sie dürfen gerne per WhatsApp mir Ihre Lieblingsstory über die Bravo schreiben. Sie haben ja bestimmt auch die Bravo schon des Öfteren in der Hand gehabt. Ja, und leider Dolly Parton ist von uns gegangen. 25 Nummer 1 Hits und über 50 Hits in den Charts. Auch darüber werden wir natürlich sprechen oder besser gesagt ihre Musik sprechen lassen. Leider ist sie gestern von uns gegangen. Hier ist Musik von den Bee Gees. Guten Morgen Südostbahn, das wünscht der Föcki. Besser wach werden mit ihrem Lieblingsheimatradio.

Wolfgang Petri und seine Chiana. Sie ist gestern leider im Alter von 80 Jahren von uns gegangen nach einer Krebserkrankung, Dolly Rebecca Parton. 19. Januar 1946 in Tittman in Tennessee zur Welt gekommen und eben gestern in Nashville verstorben. Ja, insgesamt 25 Nummer 1 Hits krönen ihre Karriere und 50 Top 10 Hits. Also das ist schon eine ganze, ganze Menge. Das haben viele andere Künstler nicht geschafft. Und wie gesagt, jetzt ist diese geniale Singer-Songwriterin und Country-Sängerin nicht mehr unter uns, aber ihre Musik lebt natürlich ewig weiter. Heute natürlich auch auf Radio ISW. Hier ist Dolly Parton.

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1: Wir schauen auf den Sportlokal und da gab es ja gestern Toto-Pokal-Achtelfinale. Der SV Wacker Burghausen aus der Regionalliga Bayern musste gegen FC Ingolstadt ran. Und ja, leider hat es mit der Sensation nicht geklappt. Die Wackerianer verlieren mit 0:4. Da gibt es jetzt dann noch ein Achtelfinale mit heimischer Beteiligung. Das wäre dann am kommenden Dienstag. Der TSV Buchbach muss auswärts ran bei keinem geringeren als den TSV 1860 München. Können Sie auch live erleben dann auf DF1. Heute wird auch gespielt in der Landesliga Südost. Zwei Partien mit heimischer Beteiligung und es sind alles nur heimische Vereine. Mittwoch 19 Uhr spielt Kingdau Traunstein gegen den ESV Freilassing. Spannung pur, immer brisante Derbys. Und bereits um 18.30 Uhr im Stadion an der Birkenallee muss der SSV Eckenfelden ran gegen den TSV Kastel. Eckenfelden zum Siegen verdammt und Kastel hat sich ein bisschen gefangen. Also wir können neugierig sein auf das Spiel heute Abend. Also zwei Lokalderbys in der Landesliga Südost. Eckenfelden gegen Kastel und Traunstein gegen Freilassing. Soweit der Lokalsport für heute.
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Johnny im Radio um 7 Uhr und 26 Minuten. Gleich das Wichtigste aus der Region mit Kollegen Ralf Stenger. Der Mani hat mich gerade angerufen. Mani, dir weiterhin gute Fahrt. Er war gerade in St. Wolfgang auf der B15 und da sagt er von Haken kommend bei der Pferdekoppel, da gibt's teure Fotos. Mehr Verkehr und mehr Wetter gibt's natürlich nach den Lokalnachrichten mit Ralf Stenger. Und dir, Mani, wie gesagt, noch weiterhin gute Fahrt.

0: 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Ja, es ist soweit. 37 Minuten erwartet schon Ralf Stenger mit den Lokalnachrichten.
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2: Mit Ralf Stenger, guten Morgen. Eine Mutter aus Töging und ihr dreijähriges Kind hatten gestern Vormittag riesiges Glück im Unglück. Die Frau war gegen 11.30 Uhr mit ihrem roten Toyota im Bereich der Autobahnbrücke unterwegs. Wegen des Fehlverhaltens eines anderen Autofahrers musste sie beim Abbiegen schlagartig ausweichen. Der Wagen prallte dadurch zuerst rechts gegen die Leitplanke, anschließend schleuderte das Auto auf die Gegenfahrbahn und blieb in der gegenüberliegenden Schutzplanke hängen. Die Feuerwehr rückte an und sicherte die Unfallstelle rasch ab. Die Frau und das Kind blieben nach ersten Erkenntnissen unverletzt. Der Rettungsdienst brachte Mutter und Kind zur Sicherheit ins Krankenhaus. Die Mühldorfer Polizei hat die Ermittlungen zum Hergang aufgenommen. Das Landratsamt Mühldorf zieht eine erfolgreiche Zwischenbilanz seiner regelmäßigen Selbstkontrolle. Seit 2 Jahren prüft die Verwaltung ihre Abläufe streng auf Tempo, Sicherheit und Verlässlichkeit. Damit will die Behörde optimale Bedingungen für Unternehmen und Investoren schaffen. Die Ergebnisse zeigen eine hohe Zuverlässigkeit. Bei den Bauanträgen im ersten Halbjahr hielt das Amt die Zielvorgabe von 40 Tagen Bearbeitungsgebühr in über 80% der Fällen ein. Verzögerungen gab es nur vereinzelt durch fehlende externe Gutachten. Bei mehreren anderen Kriterien wie der Bearbeitung von Beschwerden oder der Genehmigung von Schwerlasttransporten lag die Erfolgsquote sogar bei 100%. Auch Rechnungen von Handwerkern und Dienstleistern werden rasch beglichen. Der Waldgraburger Stadtrat hat seinen Sitzungsplan für die Monate Mai bis Dezember angepasst. Erster Bürgermeister Emil Kirchmeier teilte die aktualisierten Termine für die Gremien mit. Bei den Ausschüssen gibt es konkrete Änderungen. Der Stadtentwicklungs-, Bau- und Umweltausschuss tagt an einem neuen Termin am 29. September. Zudem ist die Bürgerversammlung auf den 13. Oktober terminiert. Die nächste Sitzung des Kultur- und Sportausschusses ist für den 19. November geplant. Die regulären Sitzungen finden wie gewohnt ab 16.30 Uhr im großen Sitzungssaal des Rathauses statt. Ein genauer Tagungsort für die Bürgerversammlung wird noch bekannt gegeben. Die Bürger des Landkreises Mühldorf zeigen riesiges Interesse am diesjährigen Ausflug. Die begehrten Plätze für die Tagesfahrt nach Linz waren nach nur 2 Tagen restlos vergriffen. 5 Busse machen sich im Herbst auf den Weg in die österreichische Nachbarstadt. Wegen der aufwendigen Betreuung sind bereits alle Kapazitäten komplett ausgeschöpft. Michaela Linner von der Regionalentwicklung blickt dennoch optimistisch nach vorn. Im nächsten Jahr soll der beliebte Tagesausflug wieder wie gewohnt per Zug rollen. Dann stehen für alle Reisefreudigen voraussichtlich wieder deutlich mehr Plätze zur Verfügung. Die Fahrt startet am 10. Oktober. Ein extrem seltenes Naturschauspiel sorgt für große Begeisterung auf einem Milchviehbetrieb im Waldgraiburger Ortsteil Hausing. Die Kuh Agnes brachte völlig eigenständig und ohne menschliche Hilfe gesunde Drillinge zur Welt. Bei allen 3 munteren Kälbchen handelt es sich um weiblichen Nachwuchs. Eine Drillingsgeburt bei Rindern gilt in der Landwirtschaft als absolutes Wunder. Die Chance für ein solches Ereignis liegt bei lediglich 1 zu 500.000. Noch unberührt von dem Wirbel um ihre Geburt stehen die 3 Tiere vorerst ohne Namen im Stall. Landwirtin Angela Ross pflegt die Tradition, dass Kühe erst bei ihrem ersten eigenen Nachwuchs einen Namen mit dem Anfangsbuchstaben der Mutter erhalten.
0: Also wer gut aufgepasst hat, also muss mit A losgehen. Gell? Genau so schaut's aus. So, jetzt schauen wir mal aufs Wetter. Danke, Ralf, für die Meldungen. Heute ergibt es zunächst überwiegend bewölktes und vereinzelt regnerisches Wetter. Ab Mittag ist es dann trocken und es lockert vom Südwesten her auf. Und die Sonne zeigt sich öfters bei Temperaturen von 25 bis 28 Grad. Morgen am Donnerstag ist es sonnig mit einigen meist hohen Wolkenfeldern an den Alpen. Ja, da ist es föhnig und die Temperaturen steigen auf 29 bis 32 Grad. Dabei wird es richtig schwül warm. Und am Freitag gibt es anfangs noch sonnige Abschnitte. Später kommt vom Westen her dann schauerartiger Regen auf und einzelne Gewitter. Zum Nehmen frischt der Wind tagsüber lebhaft auf. Die Höchstwerte liegen zwischen 24 und 29 Grad. Dabei ist es weiterhin zum Teil schwül.
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0: Der Verkehrsservice. Nichts los auf den Straßen zwischen Hinals und Salzach. Sie haben also Freifahrt. Aber geblitzt wird zum Beispiel auf der B12 von Haag kommend in Richtung Dorfen im Ortsbereich von St. Wolfgang und da genau bei der Pferdekoppel. Dankeschön an den Mani. Weiterhin gute Fahrt. Egal, wo Sie unterwegs sind, gute Fahrt und kommen Sie gut und gesund an Ihr Ziel.

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1: Ja, die Banana Fishbones bringen echte Live-Musik auf die Bühne. Das Trio begleitet seit fast 4 Jahrzehnten mit handgemachten Rock. Sebastian Horn, Peter Horn und Florian Rhein versprechen einen packenden Abend voller Energie. Karten gibt es für diesen Auftritt am 1. Oktober um 20 Uhr im Haverkasten Mühldorf, direkt im Kulturamt Mühldorf unter der 08631 612 612 oder online auf www.mühldorf.de/kultur. Der Mettenheimer Modeflohmarkt bietet Secondhand-Kleidung von Frauen für Frauen ab Größe 152. Wer stöbern möchte, kommt am Samstag, den 19. September 2026 von 14 bis 17 Uhr in den Kulturhof Mettenheim. Tischreservierungen sind telefonisch unter der 08631 2489 möglich. Der Tag der Landwirtschaft bietet Raum für ein gemütliches Beisammensein auf dem Mühldorfer Traditionsvolksfest. Kreisbäuerin Heidi Schmiedinger und Kreisobmann Ulrich Niederschweiberer laden herzlich dazu ein. Wer dabei sein möchte, kommt am Donnerstag, den 3. September 2026 um 19.30 Uhr ins Innbräu-Festzelt. Die Malteser bieten wieder 2 Erste-Hilfe-Grundkurse an, die für den Führerschein sowie für Betriebshelfer anerkannt sind. Wer daran teilnehmen möchte, meldet sich für Samstag, den 19. September im Pfarrsaal Burgkirchen oder für Samstag, den 26. September im Dekanatshaus Altötting, jeweils von 8.30 Uhr bis 16 Uhr an. Die erforderliche Anmeldung ist online unter www.malteser-kurse.de oder telefonisch unter der 08671 926 2365 möglich. Ja, Beatles-Fans, aufgepasst! Die slowenische Band Help bringt den zeitlosen Sound der Fab Four originalgetreu auf die Bühne. Wer Hits wie Hey Jude oder Twist and Shout live erleben möchte, kommt am Samstag, den 12. September um 20 Uhr im Atrium Bad Birnbach voll auf seine Kosten. Tickets sind ab 23 Euro in der Gästeinfo im Atrium unter der 08563 963 046, online auf www.badbirnbach.de oder an der Abendkasse erhältlich. So, noch ein kurzer Blick ins kommende Jahr. Der beliebte Sport1 Fußballtalk Doppelpass geht in die Verlängerung und bringt leidenschaftliche Diskussionen sowie humorvolle Anekdoten live auf die Bühne. Wer Moderator Thomas Helmer und Experte Mario Basler am 9. März 2027 um 20 Uhr im Stadtsaal Mühldorf erleben möchte, sichert sich Karten ab 38 Euro unter der Hotline 06073 722 740 auf www.s-promotion.de oder an den bekannten Vorverkaufsstellen. Die prominenten Talkgäste werden noch in Kürze bekannt gegeben. Soweit die Veranstaltungstipps für die kommenden Tage zwischen Inn, Alz und Salzach.

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0: Der war schon 10-mal auf der Titelseite der Bravo. Die feiert heute 70. Geburtstag an einem 26. August. Ist sie zum ersten Mal erschienen und da war Marilyn Monroe zum Beispiel auf der Titelseite. Wir suchen heute die schönsten Geschichten von der Bravo. Also wie haben Sie die Bravo als Jugendlicher erlebt oder Jugendliche? Sie dürfen mir gerne schreiben per WhatsApp oder eine Sprachnachricht schicken. Wäre natürlich auch recht schön. Und die besten Geschichten werden wir dann gesammelt. Heute auch natürlich auch noch im Mittagsmagazin oder jetzt auch im Laufe des Weckers bekannt geben. Also welche Erfahrungen haben Sie als Jugendlicher mit der Bravo gemacht? Wie gesagt, heute vor 70 Jahren die erste Ausgabe der Jugendzeitschrift Bravo. Marilyn Monroe war auf dem Titelbild. So, jetzt kommen wir zum Blick in die Sterne.
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2: Widder. Sport scheint fast schon ein Fremdwort geworden zu sein, denn Sie bewegen sich zurzeit nicht mehr als nötig. Achten Sie deshalb darauf, nicht so viel Kalorien zu sich zu nehmen.
1: Stier.
2: Sie sind innerlich nicht wirklich ausgeglichen, das kann zu Konflikten führen. Nehmen Sie sich etwas zurück, der Ton macht die Musik.
1: Zwillinge.
2: In finanzieller Hinsicht haben Sie derzeit richtig gute Karten und das wird auch ein Weilchen so bleiben. Aber ruhen Sie sich nicht zu sehr darauf aus.
1: Krebs.
2: Ein intensives Sportprogramm würde Ihnen mal wieder richtig gut tun. Das macht den Kopf frei und gibt Ihnen ein gutes Gefühl.
1: Löwe.
2: Sie wollen viel und das am liebsten sofort. Sie haben Glück, denn bei Ihren Vorhaben kommt Ihnen Jupiter zu Hilfe.
1: Jungfrau.
2: Die Jungfrau steht derzeit unter einer günstigen Sternenkonstellation. Tolle Aussichten warten auf Sie, wenn Sie bereit sind, sich neu zu orientieren.
1: Waage.
2: Sie fühlen sich aktuell topfit und sind fast immer gut gelaunt. Davon kann sich mancher Ihrer Freunde eine Scheibe abschneiden.
1: Skorpion.
2: Alles, was das Herz begehrt, bekommen Sie auf dem Silbertablett präsentiert. Prüfen Sie dennoch sehr genau, ob Ihnen auch alles gut tut.
1: Schütze.
2: Zeigen Sie Ihrem Schatz, dass Sie ihn gut finden. Auch wenn Sie Single sind, sollten Sie Ihre Interessen offen zeigen.
1: Steinbock.
2: Schalten Sie lieber einen Gang zurück. Sie neigen derzeit dazu, sich beruflich und privat zu viel aufzubürden.
1: Wassermann.
2: Brauchen Sie vielleicht mehr Freiräume und Zeit für sich? Sprechen Sie mit Ihrem Partner darüber, damit er das nicht missversteht. Auch Wassermann-Singles sollten jetzt nicht zu viel erwarten.
1: Fische.
2: Bei Ihnen geht es voran. Lang aufgeschobene Pläne können Sie nun endlich in die Tat umsetzen.

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1: Ich bin Julia Wasilkow. Guten Morgen. Los geht's mit der weltgrößten Computerspielmesse, der Gamescom in Köln. In diesem Jahr mit einem Ausstellerrekord. Es präsentieren sich deutlich mehr als 1600 Firmenverbände und andere Organisationen. Thomas Bremser.
2: Rund 350.000 Gaming-Fans werden hier in den nächsten Tagen erwartet, gut zwei Drittel davon aus dem Ausland. Die Gaming-Branche ist für die Wirtschaft enorm wichtig, das zeigt sich auch an der politischen Prominenz. Neben Finanzminister Klingbeil und Forschungsministerin Bär wird erstmals auch ein Bundespräsident auf der Messe sprechen. Frank-Walter Steinmeier ist Gastredner beim Gamescom-Kongress.
1: Ein Kettenkarussell soll Spaß machen, ist aber kein guter Ort, um festzusitzen, schon gar nicht in rund 30 Metern Höhe. Das ist 23 Fahrgästen in der Nacht auf einem Volksfest in Hamburg passiert. Das Fahrgeschäft hatte am Abend einen technischen Defekt und blieb stehen. Feuerwehr und Polizei rückten mit einem Großaufgebot an. Kurz nach Mitternacht ist das Karussell dann wieder gefahren und die Fahrgäste konnten befreit werden. Volkswagen-Chef Blume will heute die beiden VW-Standorte in Zwickau und Emden besuchen. In den Werken sind außerordentliche Betriebsversammlungen angesetzt. Blume will die Belegschaft über die angekündigten Sparmaßnahmen informieren. Für die beiden Werke gibt es eine Standortgarantie bis Ende 2030. Die geplante Zuckersteuer könnte deutlich mehr Getränke betreffen als gedacht. Auch Fruchtsäfte, Smoothies und Produkte wie Hafermilch sind von der Steuer betroffen. In der Union gibt es schon jetzt Kritik an den Plänen. Man werde bei der Beratung im Bundestag noch genauer prüfen, wie die Zuckersteuer ausgestaltet wird. Weltweit trauern Stars wie Elton John, Taylor Swift und Beyoncé um Dolly Parton. Sie ist im Alter von 80 Jahren gestorben. US-Präsident Trump hat die Flaggen im ganzen Land für eine Woche auf Halbmast setzen lassen. Zu Ehren von Dolly Parton erstrahlt das Empire State Building in New York in rosa Licht.
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3: Ein Blick auf die Lokalnachrichten um halb, heftiger Unfall bei Ehrhardting. Mühldorfer Landratsamt zieht positive Bilanz bei Bearbeitungszeiten. Neuer Sitzungsplan für den Waldkraiburger Stadtrat. Ansturm auf Landkreisfahrt nach Linz und sensationeller Nachwuchs im Waldkraiburger Kuhstall. Mehr zu diesen Themen um halb.
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1: Heute ist es anfangs örtlich trüb. Sonst wechseln sich nach letzten Schauern Wolken und immer wieder Sonne ab. Die Temperaturen erreichen 21 bis 28 Grad. Morgen scheint die Sonne neben ein paar dünnen, hohen Wolken. Am Freitag ziehen von Westen her zum Teil kräftige Schauer und Gewitter durch. Am Wochenende wird es recht sonnig mit nur noch vereinzelten Schauern.
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4: Um 8:03. Guten Morgen, liebe Verkehrsteilnehmer. Keine Verkehrsstörungen zwischen Inalz und Salzach. Sie haben also freie Fahrt, aber geblitzt wird schon auf der B15 und zwar im Ortsbereich von St. Wolfgang. Bei der Pferdekoppel, da steht ein ganz, ganz teurer Fotoapparat. Ja, egal wo Sie unterwegs sind, gute Fahrt.
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4: Ja, auf der einen Seite trauern wir heute um eine großartige Künstlerin, Dolly Parton. Die wird natürlich auch in dieser Stunde gespielt. Ja, und zum anderen feiern wir, denn die Bravo wird heute 70 Jahre alt. Heute vor 70 Jahren gab es die erste Ausgabe. Und die schönsten Geschichten mit der Bravo, die gibt es natürlich hier auf Radio ISW. Mein Name ist Thomas Völkersberger und der Völki sagt einen wunderschönen guten Morgen.

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1: Übrigens 13 Mal auf dem Titelblatt der Bravo. Wir reden vom Titelblatt, also nicht irgendwo als Artikel in der Bravo, sondern als Titelblatt. 13 Mal war Cher da drauf und heute feiert die Bravo 70. Geburtstag. Man kann irgendwie sagen, das ist Kulturgut. Jeder hat schon einmal eine Bravo in der Hand gehabt. Jeder hat sie auch gelesen. Ja, bei mir in der Jugend, ja, ist ja klar, logisch. Man hat zum ersten Mal dann ein bisschen was natürlich auch über die Sexualität erfahren von Dr. Sommer. Das hat man aber dann heimlich gelesen, damit es die Eltern nicht mitkriegen, gell? So war das früher und ich weiß ja nicht, wie das bei Ihnen so war. Welche Erfahrungen haben Sie mit der Bravo? Wir haben uns mal umgehört in Neuötting, in Ampfing, in Mühldorf und Waldkraiburg.
2: Ja, früher war ja das immer ganz geheim, hat man die ja gelesen.
3: Natürlich nur die Interviews mit den ausgezogenen Leuten.
4: Wir haben uns eigentlich immer die Bilder angeguckt und halt bei den nackten Seiten immer schnell weitergeblättert.
5: Oh, viele alte Jugenderinnerungen. Alte Popgruppen, die es heute, glaube ich, nicht mehr gibt. Milli Vanilli.
6: Mit Bravo bin ich aufgewachsen und mir ist Bravo sehr nahe.
1: Genau, Dr. Sommer-Team natürlich. Und ja, genau, die Geschichten mit den Nackten. Ja, die hätte ich beinahe fast vergessen, gell? Das hat man natürlich auch gemacht. Und dann hat man sich vielleicht in die eine oder andere verliebt. Die Bravo, Kulturgut, 70 Jahre wird sie heute alt. Und die haben wir nicht heute schnell im Kalenderblatt verpackt. Nein, die hat natürlich heute einen besonderen Stellenwert. Was bringen Sie mit der Bravo in Verbindung? Sie dürfen mir natürlich gerne schreiben. Per WhatsApp schreiben Sie einfach eine Nachricht oder noch besser eine Sprachnachricht. Welche Erfahrungen haben Sie als Jugendlicher mit der Bravo gemacht?

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Ja, wir schreiben heute den 26. August des Jahres 2026. Haben natürlich wieder viele Geburtstage und da sagen wir natürlich herzlichen Glückwunsch. Lassen Sie sich hochleben zwischen Inhalts und Salzach. Feiern Sie gescheit. Sie haben heute Geburtstag zum Beispiel mit Carley Culkin. Er ist 1980 zur Welt gekommen, US-amerikanischer Schauspieler. Unter anderem bekannt natürlich als Kevin bei Kevin allein zu Hause oder Kevin allein in New York oder auch als Richie Rich. Ja, von 1910 bis 1997 gelebt hat Mutter Teresa, seine albanisch-indische Ordensschwester und natürlich Friedensnobelpreisträgerin. Ja, und noch einer hat heute Geburtstag, 1957 zur Welt gekommen. Er ist deutscher Profigolfer, sein Name Bernhard Langer. Dann Namenstag, heute die Patricia, Miriam, Theresa und der Gregor. Heute sind übrigens besondere Tage. Heute ist Internationaler Hundetag, ein weltweiter Ehrentag für Hunde, der auf den Tierschutz und der Adoption aus Tierheimen aufmerksam macht. Außerdem ist heute Frauengleichberechtigungstag, also Erinnerung an die Einführung des 19. Zusatzartikels zur US-Verfassung im Jahr 1920, der das Frauenwahlrecht sicherte, war auch ein 26. August. Es gibt aber natürlich auch kuriose Feiertage. Heute zum Beispiel, wenn Sie aufs Klo gehen und groß müssen, denken Sie dran, heute ist Welttag des Toilettenpapiers. Da schau her. Außerdem ist heute Kirschwassereistag. Also wenn Sie heute Kirschwassereis essen, dann haben Sie heute auch einen Ehrentag. Ja, schauen wir ein bisschen in die Geschichte. 1789, die französische Nationalversammlung verkündet in Paris die Erklärung der Menschen- und Bürgerrechte. Sie waren übrigens die Ersten der Welt. 1841, August Heinrich Hoffmann von Fallersleben dichtete auf Helgoland das Lied der Deutschen. Heute ist es natürlich die deutsche Nationalhymne, war auch ein 26. August. 1883 ist der Vulkan Krakatau in Indonesien in die Luft geflogen, aber wirklich in die Luft geflogen. Es gab mehrere 10.000 Tote. Heute, ja, 1972 war es Bundespräsident Gustav Heinemann. Er eröffnete die 20. Olympischen Sommerspiele, wo? Natürlich in München. 1978 mit Sigmund Jähn flog der erste Deutsche ins All. Er startete an Bord von Sojus 31 zur sowjetischen Raumstation Saljut 6. Und 1992 wurde es besiegelt, und zwar die Teilung der CSSR in Tschechien und Slowakei. Und es war dann zum 1. Januar 1993, also knappes Jahr später oder halbes Jahr später, in Kraft getreten. Soweit das ISW-Kalenderblatt. Leider auch noch eine traurige Meldung. Gestern, also nicht im Kalenderblatt, aber gestern ist Dolly Parton verstorben. Insgesamt 25 Nummer 1 Hits in den USA und 50 Hits unter den Top 10. Und wir wollen diese großartige Künstlerin natürlich etwas hochleben lassen. Hier ist Dolly Parton.

leider gestern von uns gegangen, Dolly Parton, und das war mit ihrem Partner Kenny Rogers. Ja, gleich das Wichtigste aus aller Welt, hätte ich jetzt beinahe gesagt. Natürlich aus der Region mit Ralf Stenger. Unter anderem gab es da eine Drillingsgeburt in einem Kuhstall in Waldkraiburg, und das ist ganz, ganz, ganz was Seltenes. Und die ganze Geschichte gibt's natürlich in den Lokalnachrichten mit Ralf Stenger. Guten Morgen, Südostbayern!

0: Wow, Punktlandung, genau 8 Uhr und 30 Minuten, 8:30.
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2: Mit Ralf Stenger, guten Morgen. Eine Mutter aus Töging und ihr dreijähriges Kind hatten gestern Vormittag riesiges Glück im Unglück. Die Frau war gegen 11.30 Uhr mit ihrem roten Toyota im Bereich der Autobahnbrücke unterwegs. Wegen des Fehlverhaltens eines anderen Autofahrers musste sie beim Abbiegen schlagartig ausweichen. Der Wagen prallte dadurch zuerst rechts gegen die Leitplanke, anschließend schleuderte das Auto auf die Gegenfahrbahn und blieb in der gegenüberliegenden Schutzplanke hängen. Die Feuerwehr rückte an und sicherte die Unfallstelle rasch ab. Die Frau und das Kind blieben nach ersten Erkenntnissen unverletzt. Der Rettungsdienst brachte Mutter und Kind zur Sicherheit ins Krankenhaus. Die Mühldorfer Polizei hat die Ermittlungen zum Hergang aufgenommen. Das Landratsamt Mühldorf zieht eine erfolgreiche Zwischenbilanz seiner regelmäßigen Selbstkontrolle. Seit 2 Jahren prüft die Verwaltung ihre Abläufe streng auf Tempo, Sicherheit und Verlässlichkeit. Damit will die Behörde optimale Bedingungen für Unternehmen und Investoren schaffen. Die Ergebnisse zeigen eine hohe Zuverlässigkeit. Bei den Bauanträgen im ersten Halbjahr hielt das Amt die Zielvorgabe von 40 Tagen Bearbeitungsgebühr in über 80% der Fällen ein. Verzögerungen gab es nur vereinzelt durch fehlende externe Gutachten. Bei mehreren anderen Kriterien wie der Bearbeitung von Beschwerden oder der Genehmigung von Schwerlasttransporten lag die Erfolgsquote sogar bei 100%. Auch Rechnungen von Handwerkern und Dienstleistern werden rasch beglichen. Der Waldkraiburger Stadtrat hat seinen Sitzungsplan für die Monate Mai bis Dezember angepasst. Erster Bürgermeister Emil Kirchmeier teilte die aktualisierten Termine für die Gremien mit. Bei den Ausschüssen gibt es konkrete Änderungen. Der Stadtentwicklungs-, Bau- und Umweltausschuss tagt an einem neuen Termin am 29. September. Zudem ist die Bürgerversammlung auf den 13. Oktober terminiert. Die nächste Sitzung des Kultur- und Sportausschusses ist für den 19. November geplant. Die regulären Sitzungen finden wie gewohnt ab 16.30 Uhr im großen Sitzungssaal des Rathauses statt. Ein genauer Tagungsort für die Bürgerversammlung wird noch bekannt gegeben. Die Bürger des Landkreises Mühldorf zeigen riesiges Interesse am diesjährigen Ausflug. Die begehrten Plätze für die Tagesfahrt nach Linz waren nach nur 2 Tagen restlos vergriffen. 5 Busse machen sich im Herbst auf den Weg in die österreichische Nachbarstadt. Wegen der aufwendigen Betreuung sind bereits alle Kapazitäten komplett ausgeschöpft. Michaela Linner von der Regionalentwicklung blickt dennoch optimistisch nach vorn. Im nächsten Jahr soll der beliebte Tagesausflug wieder wie gewohnt per Zug rollen. Dann stehen für alle Reisefreudigen voraussichtlich wieder deutlich mehr Plätze zur Verfügung. Die Fahrt startet am 10. Oktober. Ein extrem seltenes Naturschauspiel sorgt für große Begeisterung auf einem Milchviehbetrieb im Waldkraiburger Ortsteil Hausing. Die Kuh Agnes brachte völlig eigenständig und ohne menschliche Hilfe gesunde Drillinge zur Welt. Bei allen 3 munteren Kälbchen handelt es sich um weiblichen Nachwuchs. Eine Drillingsgeburt bei Rindern gilt in der Landwirtschaft als absolutes Wunder. Die Chance für ein solches Ereignis liegt bei lediglich 1 zu 500.000. Noch unberührt von dem Wirbel um ihre Geburt stehen die 3 Tiere vorerst ohne Namen im Stall. Landwirtin Angela Ross pflegt die Tradition, dass Kühe erst bei ihrem ersten eigenen Nachwuchs einen Namen mit dem Anfangsbuchstaben der Mutter erhalten.
0: Na dann, herzlichen Glückwunsch und Lotto spielen, glaube ich, kann die Familie jetzt in der nächsten Zeit sich sparen, weil wenn man so viel Glück hat, kommt nicht auch nur ein Lotto-Sechser. Oder vielleicht gerade eben. Naja, müssen wir mal schauen. Genau, schauen wir aufs Wetter. Heute ist es zunächst überwiegend bewölkt und vereinzelt ziehen Schauer durchs ISC-Radioland. Ab Mittag ist es aber dann trocken und es lockert vom Südwesten her vermehrt auf und die Sonne zeigt sich dann öfters bei Temperaturen von 26 bis 28 Grad. Ja, morgen am Donnerstag wird es föhnig im ISW Radioland. Die Temperaturen steigen auf 29 bis 32 Grad. Dabei wird es auch zum Teil richtig kräftig schwül. Und am Freitag gibt es anfangs noch sonnige Abschnitte. Später kommt es vom Westen her zu schauerartigen Regenfällen und einzelnen Gewittern. Zudem frischt der Wind tagsüber lebhaft auf. Die Höchstwerte, ja, die liegen zwischen 24 und 29 Grad. Dabei ist es weiterhin zum Teil richtig kräftig schwül.
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0: Der Blick auf die Straßenkarte. Wir haben nichts für Sie, egal wo Sie unterwegs sind. Gute Fahrt. Kommen Sie gut an Ihr Ziel. Geblitzt wird aber auf der B15 und zwar im Ortsbereich von St. Wolfgang bei der Pferdekoppel.

0: Der Wecker an diesem Mittwochmorgen, 8 Uhr und 38 Minuten, 8 Minuten nach halb 9. Die Bravo wird heute 70 und viele Jugendliche machen sich vielleicht auch jetzt schon die Gedanken, werde ich Bravo-Redakteur? Weil jetzt kommt sie nur noch einmal im Monat, hat man weniger Arbeit. Nein, natürlich Spaß. Viele sagen, nein, ich will einfach nur durchstarten. Und wie das junge Menschen tun können, das erfahren Sie jetzt.
1: Also ich will tatsächlich hier im Radio arbeiten. Ich weiß, dass ich glücklich sein will.
2: Vielleicht mal bei der Bank arbeiten.
3: Was mit Autos machen.
4: Und auf jeden Fall mal nach Japan.
5: Also ich habe als Kind schon davon geträumt, was wohl da draußen ist im Himmel, weil ich von meinem Bett aus in meinem Zimmer tatsächlich jeden Abend die Sterne sehen konnte. Diese Weite, die Dunkelheit, die Stille im Weltall und wie sich das Ganze wohl anfühlt, wenn man da draußen ist. Einfach neugierig zu bleiben, offen zu bleiben und so viel zu fragen, wie man nur kann. Einfach begeistert bleiben im Leben.
6: Unvorstellbares Glück, das war mein ganz großer Traum, der ist gerade in Erfüllung gegangen. Das ist ja das Ziel, dass ich möglichst viele Menschen vor Telefonbetrug schützen möchte. Und das erreiche ich eben vor allem durch Kooperationen mit Behörden oder mit anderen Unternehmen und natürlich auch die eigene Entwicklung meines Systems an die direkten Nutzer.

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Heute feiert ja die Bravo 70. Geburtstag und wir haben ja einen kleinen Aufruf gestartet. Schon gleich mal eine kleine Nachricht, und zwar die Brigitte hat mir geschrieben, und zwar, sie schreibt, ab etwa 1969 habe ich zeitweise in München gearbeitet, kaufte mir am Freitag immer die Bravo und las die gemütlich im Zug auf der Heimfahrt ins Wochenende. Ab und zu nahm ich aber meinen Chef mit dem Auto mit nach Altötting. Der hatte so eine rucklige Fahrweise, dass ich dabei nicht in meiner geliebten Zeitschrift lesen konnte. Da war ich dann immer sauer. Brigitte, Gott sei Dank hast du das überstanden. Gott sei Dank. Und Bravo, 70 Jahre. Also wie gesagt, früher kam sie wöchentlich, jetzt kommen sie nur noch einmal im Monat, aber immer noch Kulturgut. Gleich gibt es bei uns den Blick in die Sterne. Gibt es eigentlich in der Bravo auch ein Horoskop? Ich weiß es jetzt gar nicht. Wissen Sie es? Schreiben Sie es mal. Guten Morgen, Südostbayern.

0: 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Widder.
1: Sport scheint fast schon ein Fremdwort geworden zu sein, denn Sie bewegen sich zurzeit nicht mehr als nötig. Achten Sie deshalb darauf, nicht zu viel Kalorien zu sich zu nehmen.
0: Stier.
1: Sie sind innerlich nicht wirklich ausgeglichen, das kann zu Konflikten führen. Nehmen Sie sich etwas zurück, der Ton macht die Musik.
0: Zwillinge.
1: In finanzieller Hinsicht haben Sie derzeit richtig gute Karten und das wird auch ein Weilchen so bleiben. Aber ruhen Sie sich nicht zu sehr darauf aus.
0: Krebs.
1: Ein intensives Sportprogramm würde Ihnen mal wieder richtig gut tun. Das macht den Kopf frei und gibt Ihnen ein gutes Gefühl.
0: Löwe.
1: Sie wollen viel und das am liebsten sofort. Sie haben Glück, denn bei Ihren Vorhaben kommt Ihnen Jupiter zu Hilfe.
0: Jungfrau.
1: Die Jungfrau steht derzeit unter einer günstigen Sternenkonstellation. Tolle Aussichten warten auf Sie, wenn Sie bereit sind, sich neu zu orientieren.
0: Waage.
1: Sie fühlen sich aktuell topfit und sind fast immer gut gelaunt. Davon kann sich mancher Ihrer Freunde eine Scheibe abschneiden.
0: Skorpion.
1: Alles, was das Herz begehrt, bekommen Sie auf dem Silbertablett präsentiert. Prüfen Sie dennoch sehr genau, ob Ihnen auch alles gut tut.
0: Schütze.
1: Zeigen Sie Ihrem Schatz, dass Sie ihn gut finden. Auch wenn Sie Single sind, sollten Sie Ihre Interessen offen zeigen.
0: Steinbock.
1: Schalten Sie lieber einen Gang zurück. Sie neigen derzeit dazu, sich beruflich und privat zu viel aufzubürden.
0: Wassermann.
1: Brauchen Sie vielleicht mehr Freiräume und Zeit für sich? Sprechen Sie mit Ihrem Partner darüber, damit er das nicht missversteht. Auch Wassermann-Singles sollten jetzt nicht zu viel erwarten.
0: Fische.
1: Bei Ihnen geht es voran. Lang aufgeschobene Pläne können Sie nun endlich in die Tat umsetzen.

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1: Ich bin Julia Wasilkow. Guten Morgen. In Bayern können zum bevorstehenden Wintersemester so viele angehende Landärzte ihr Medizinstudium beginnen wie nie zuvor. Laut Gesundheitsministerin Gerlach starten 182 Studierende. Sie verpflichten sich, mindestens 10 Jahre als Haus- und Kinderärzte in unterversorgten Regionen zu arbeiten. Seit Einführung der Quote vor 6 Jahren haben damit schon über 700 Studierende diesen Weg genommen. Die Bundesregierung setzt ihre Kabinettsklausur in Brandenburg fort. Im Mittelpunkt stehen dabei Hitzeschutz und die Wirtschaft. Die Bundesregierung will Konsequenzen ziehen aus der Hitzewelle dieses Sommers. Zunächst soll die Lage analysiert werden. Beschlüsse zum Hitzeschutz gibt es auf Schloss Neuhardenberg nicht. Zum Start der Gamescom in Köln hat die Bundesregierung mehr Geld für die Games-Branche zugesagt. Dieses und nächstes Jahr sollen jeweils 120 Millionen Euro Fördergelder fließen. Das hat Finanzminister Klingbeil dem Kölner Stadtanzeiger gesagt. Ihm sei wichtig, dass die Standortbedingungen für die Games-Branche und die Digitalwirtschaft insgesamt besser werden. Die Verbraucherzentralen schlagen Alarm. Immer mehr Menschen ärgern sich über Verträge, die ihnen einfach so aufgedrängt werden. Etwa für Bücher, Zeitschriften oder Glücksspiele. Im ersten Halbjahr sind mehr als 24.000 Beschwerden eingegangen. 7% mehr als im Vorjahr. Die Forderung von Verbandschefin Popp: Verträge, die am Telefon abgeschlossen werden, sollen erst gültig sein, wenn sie später schriftlich bestätigt werden. Früher hat sie fast jeder gelesen. Über Jahrzehnte war die Bravo das Leitmedium für Jugendliche. Heute ist sie 70 Jahre alt. Annabel Giesbert.
2: Vor dem Internet war die Bravo eigentlich der einzige und wichtigste Zugang zu Stars, Musik und Jugendthemen. Dazu kam dann noch Dr. Sommer. Jugendliche konnten dort Fragen zu Liebe, Körper und auch Sexualität stellen. Die Zeitschrift war halt auch gerade unter Jugendlichen sehr beliebt und wurde in den Schulen dann auch oft weitergereicht. Und damit hat sie dann Woche für Woche bis zu 6 Millionen junge Menschen erreicht.
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3: Ein Blick auf die Lokalnachrichten um 9:30, heftiger Unfall bei Ehrhardting. Mühldorfer Landratsamt zieht positive Bilanz bei Bearbeitungszeiten. Neuer Sitzungsplan für den Waldkraiburger Stadtrat. Ansturm auf Landkreisfahrt nach Linz und sensationeller Nachwuchs im Waldkraiburger Kuhstall. Mehr zu diesen Themen um 9:30.
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1: Heute wechseln sich Wolken und immer mehr Sonne ab. Die Temperaturen erreichen 21 bis 28 Grad. Auch morgen gibt's viel Sonne bei bis zu 30 Grad. Eine Gewitterfront zieht dann am Freitag zu uns.
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4: Servus, herzlich willkommen, schöner Vormittag, 9:03, keine Verkehrsstörungen zwischen Inn, Alz und Salzach, Sie haben also Freifahrt. Kommen's gut und gesund an Ihr Ziel.
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4: Der Flohmarkt, das heißt wieder verkaufen, tauschen, suchen oder verschenken. Alles ist möglich, die Buden stehen, Sie können Ihr Angebot jetzt bis 9:30 abgeben. Und in der zweiten halben Stunde gibt es dann die ausführliche Flohmarkt-Zusammenfassung. Ja, das Ganze am Mittwochvormittag, am 70. Geburtstag der Bravo. Da gab es übrigens keinen Flohmarkt. Und deswegen jetzt exklusiv hier auf Radio ISW. Mein Name ist Thomas Völkersberger und der Völki sagt einen schönen Vormittag.

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1: Unser erstes Angebot für heute wird ein Ford Fiesta Farbe Silbergrau mit Schrägheck. Es ist eine Limousine, 17 Jahre alt. Der TÜV ist neu, bestens geeignet als Winterauto. Der Preis wäre Verhandlungsbasis. Dazu gäbe es dann auch noch die passenden Semperit Winterreifen der Größe 165/65 R14. Preis ebenfalls Verhandlungsbasis. Haben Sie Interesse dran? Mehr Informationen gibt's unter der 0171 531 2667. 0171 531 2667. Unser erstes Angebot für heute.

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1: Ja, dann haben wir unser nächstes Angebot. Und zwar verschenkt werden Bio-Äpfel in bester Qualität. Bestens für einen Apfelstrudel oder Apfelmus. Und es ist wirklich kostenlos. Verschenkt wird das Ganze in Neuötting in der Holzhauser Straße 23. Da brauchen Sie nur vorbeifahren. Da stehen dann Körbe vor dem Grundstück und dann können Sie sich bedienen. Nehmen Sie aber bitte selber ein Gefäß mit, wo Sie die Äpfel reintun und lassen Sie die Körbe bitte stehen, weil es kommen noch mehr Äpfel. Also wie gesagt, da können Sie Äpfel holen bis zum Abwinken. Also verschenken Bio-Äpfel in Neuötting in der Holzhauser Straße 23.

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1: Ja, jetzt haben wir gleich zwei Angebote noch vor den Lokalnachrichten. Zum einen wird Brennholz verkauft in Ampfing. Ja, der nächste Winter kommt bestimmt. Also wenn Sie Brennholz brauchen, es wird verkauft in Ampfing unter der 0171 527052. Ich wiederhole die Nummer 0171 527052. Ja, und Freitag geht's wieder los. Ein letztes Mal von Freitag bis Sonntag. Da können Sie die Superfrucht Aronia selber pflücken. Also wie gesagt, möglich von Freitag bis Sonntag in Stein bei Rattenkirchen. Mehr Infos gibt's unter der 0172 740717 und die 6. Wiederholen wir die Nummer 0172 740717 und die 6 für Aronias zum selber pflücken. Möglich Freitag bis Sonntag. Entweder anrufen, Infos holen oder einfach hinfahren nach Stein bei Rattenkirchen. Gleich gibt es das Wichtigste aus der Region mit Ralf Stenger.

0: Telefon ist jetzt wieder geschlossen für den ESC Flohmarkt. Und alle WhatsApp-Nachrichten oder E-Mails, die jetzt ankommen, werden dann morgen in unserem Flohmarkt mit dabei sein. In der nächsten halben Stunde gibt es die Flohmarkt-Zusammenfassung. Jetzt aber erstmal das Wichtigste aus der Region mit Ralf Stenger.
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2: Mit Ralf Stenger, guten Morgen. Eine Mutter aus Töging und ihr dreijähriges Kind hatten gestern Vormittag riesiges Glück im Unglück. Die Frau war gegen 11.30 Uhr mit ihrem roten Toyota im Bereich der Autobahnbrücke unterwegs. Wegen des Fehlverhaltens eines anderen Autofahrers musste sie beim Abbiegen schlagartig ausweichen. Der Wagen prallte dadurch zuerst rechts gegen die Leitplanke, anschließend schleuderte das Auto auf die Gegenfahrbahn und blieb in der gegenüberliegenden Schutzplanke hängen. Die Feuerwehr rückte an und sicherte die Unfallstelle rasch ab. Die Frau und das Kind blieben nach ersten Erkenntnissen unverletzt. Der Rettungsdienst brachte Mutter und Kind zur Sicherheit ins Krankenhaus. Die Mühldorfer Polizei hat die Ermittlungen zum Hergang aufgenommen. Das Landratsamt Mühldorf zieht eine erfolgreiche Zwischenbilanz seiner regelmäßigen Selbstkontrolle. Seit 2 Jahren prüft die Verwaltung ihre Abläufe streng auf Tempo, Sicherheit und Verlässlichkeit. Damit will die Behörde optimale Bedingungen für Unternehmen und Investoren schaffen. Die Ergebnisse zeigen eine hohe Zuverlässigkeit. Bei den Bauanträgen im ersten Halbjahr hielt das Amt die Zielvorgabe von 40 Tagen Bearbeitungsgebühr in über 80% der Fällen ein. Verzögerungen gab es nur vereinzelt durch fehlende externe Gutachten. Bei mehreren anderen Kriterien wie der Bearbeitung von Beschwerden oder der Genehmigung von Schwerlasttransporten lag die Erfolgsquote sogar bei 100%. Auch Rechnungen von Handwerkern und Dienstleistern werden rasch beglichen. Der Waldkraiburger Stadtrat hat seinen Sitzungsplan für die Monate Mai bis Dezember angepasst. Erster Bürgermeister Emil Kirchmeier teilte die aktualisierten Termine für die Gremien mit. Bei den Ausschüssen gibt es konkrete Änderungen. Der Stadtentwicklungs-, Bau- und Umweltausschuss tagt an einem neuen Termin am 29. September. Zudem ist die Bürgerversammlung auf den 13. Oktober terminiert. Die nächste Sitzung des Kultur- und Sportausschusses ist für den 19. November geplant. Die regulären Sitzungen finden wie gewohnt ab 16.30 Uhr im großen Sitzungssaal des Rathauses statt. Ein genauer Tagungsort für die Bürgerversammlung wird noch bekannt gegeben. Die Bürger des Landkreises Mühldorf zeigen riesiges Interesse am diesjährigen Ausflug. Die begehrten Plätze für die Tagesfahrt nach Linz waren nach nur 2 Tagen restlos vergriffen. 5 Busse machen sich im Herbst auf den Weg in die österreichische Nachbarstadt. Wegen der aufwendigen Betreuung sind bereits alle Kapazitäten komplett ausgeschöpft. Michaela Linner von der Regionalentwicklung blickt dennoch optimistisch nach vorn. Im nächsten Jahr soll der beliebte Tagesausflug wieder wie gewohnt per Zug rollen. Dann stehen für alle Reisefreudigen voraussichtlich wieder deutlich mehr Plätze zur Verfügung. Die Fahrt startet am 10. Oktober. Ein extrem seltenes Naturschauspiel sorgt für große Begeisterung auf einem Milchviehbetrieb im Waldkraiburger Ortsteil Hausing. Die Kuh Agnes brachte völlig eigenständig und ohne menschliche Hilfe gesunde Drillinge zur Welt. Bei allen 3 munteren Kälbchen handelt es sich um weiblichen Nachwuchs. Eine Drillingsgeburt bei Rindern gilt in der Landwirtschaft als absolutes Wunder. Die Chance für ein solches Ereignis liegt bei lediglich 1 zu 500.000. Noch unberührt von dem Wirbel um ihre Geburt stehen die 3 Tiere vorerst ohne Namen im Stall. Landwirtin Angela Ross pflegt die Tradition, dass Kühe erst bei ihrem ersten eigenen Nachwuchs einen Namen mit dem Anfangsbuchstaben der Mutter erhalten.
0: Dankeschön, Ralf. So, dann schauen wir gleich mal aufs Wetter. Ja, heute, wie soll man sagen, es ist nicht schlecht, es ist aber auch nicht Fleisch und nicht Fisch. Also heute ist es zunächst überwiegend bewölkt und vereinzelt ziehen Schauer durch, örtlich bezogen. Ab Mittag ist es dann trocken und es lockert vom Südwesten her vermehrt auf und die Sonne zeigt sich öfter. Die Höchstwerte liegen zwischen 25 und 27 Grad. Ja, am Donnerstag, da ist es sonnig mit einigen meist zähen oder hohen Wolkenfeldern, so heißt es richtig. An den Alpen wird es föhnig. Die Temperaturen steigen auf 29 bis 32 Grad. Es wird richtig schwül. Am Freitag gibt es anfangs noch sonnige Abschnitte. Später kommt es von Nordwesten her zu schauerartigen Regenfällen und einzelnen Gewittern. Zudem erfrischt der Wind tagsüber lebhaft auf. Die Höchstwerte liegen zwischen 24 und 29 Grad.
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0: Der Verkehrsservice, der Blick auf die Straßenkarte. Keine Verkehrsstörungen, geblitzt wird aber auf der B15 Ortsbereich von St. Wolfgang bei der Pferdekoppel. Gute Fahrt!

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1: Die Zusammenfassung für den heutigen Mittwoch. Verkauft wird ein Ford Fiesta, Farbe Silbergrau, Schrägheck, Limousine, 17 Jahre alt, TÜV neu, bestens geeignet als Winterauto. Jetzt schon an den Winter denken, Preis ist reine Verhandlungsbasis. Ebenso auf Verhandlungsbasis gäbe es dazu auch noch die vier passenden Semperit Winterreifen Größe 165/65R14. Mehr Infos gibt's unter der 0171 531 2667. Ich wiederhole die Nummer 0171 531 2667. Verschenkt werden Bio-Äpfel in Neuötting in der Holzhauser Straße 23. Da brauchen Sie nicht anrufen, einfach hinfahren. Neuötting, Holzhauser Straße 23, da gibt es die besten Bio-Äpfel geschenkt. Bitte eigenes Gefäß zum Aufladen mitnehmen. Und bestens geeignet natürlich für Apfelstrudel und Apfelkompott und vieles, vieles mehr. Also Bio-Äpfel in Neuötting in der Holzhauser Straße 23. Ja, Freitag können Sie wieder selber pflücken, und zwar Aronia. Und zwar möglich Freitag bis Sonntag in Stein bei Rattenkirchen. Aronia, die Superfrucht. Wenn Sie Infos brauchen, mehr Infos gibt's unter der 0172 740 717 und die 6. 0172 740 717 und die 6. Ja, und außerdem wird verkauft Brennholz, und zwar in Ampfing. Wenn Sie sagen, ich brauche für den Winter Brennholz, dann rühren Sie sich unter der 0171 5270 532. Ich wiederhole die Nummer 0171 5270 532. Soweit die Flohmarkt-Zusammenfassung für den heutigen Mittwoch. Mehr Flohmarktware natürlich auch morgen am Donnerstag wieder ab 9 Uhr am Vormittag.

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5: Ja.

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1: Ich bin Julia Wasilkow. In Deutschland ist eine Zuckersteuer geplant und die könnte mehr Produkte betreffen als gedacht. Zum Beispiel auch Biermischgetränke, Fruchtsäfte und Haferdrinks. Finanzminister Klingbeil hat die Pläne bei RTL und NTV verteidigt.
2: Und das ist doch richtig, um unsere Kinder zu schützen, um dafür zu sorgen, dass man in Deutschland gesünder lebt. Dafür ist eine solche Steuer dann noch richtig.
1: In der Union gibt es schon jetzt Kritik an den Plänen. Weltweit trauern Stars wie Elton John, Taylor Swift und Beyoncé um Dolly Parton. Sie ist im Alter von 80 Jahren gestorben. US-Präsident Trump hat die Flaggen im ganzen Land für eine Woche auf Halbmast setzen lassen. Zu Ehren von Dolly Parton erstrahlt das Empire State Building in New York in rosa Licht. Der Film Every Time geht als deutscher Kandidat ins Rennen um die nächste Oscar-Verleihung. Das Drama von Regisseurin Sandra Wollner ist für die Kategorie Bester internationaler Film vorgeschlagen. In dem Film geht es um den Tod eines 17-jährigen Mädchens in Berlin und wie Mutter und Schwester danach ihren Alltag bewältigen. Der Euro-Jackpot ist geknackt. Ein Lottospieler aus Schleswig-Holstein hat die fast 40 Millionen Euro gewonnen. Auch die vorherigen Gewinner kamen aus Deutschland. Anfang August hatte ein Lottospieler aus Nordrhein-Westfalen mehr als 32 Millionen Euro geholt. Im Juni waren mehr als 87 Millionen Euro ebenfalls an einen Spieler aus Nordrhein-Westfalen gegangen. Auf der Theresienwiese in München beginnt heute der Aufbau der Fahrgeschäfte fürs Oktoberfest. Erstmal werden der Olympia-Looping, die Alpina-Bahn, die Wildwasserbahn und das Riesenrad errichtet. Dann folgen kleinere Fahrgeschäfte. Für Fußgänger und Radfahrer ist die Festwiese gesperrt. Die Wiesen beginnt in rund 3 Wochen.
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3: Ein Blick auf die Lokalnachrichten um halb, heftiger Unfall bei Ehrhardting. Mühldorfer Landratsamt zieht positive Bilanz bei Bearbeitungszeiten, neuer Sitzungsplan für den Waldkraiburger Stadtrat, Ansturm auf Landkreisfahrt nach Linz und sensationeller Nachwuchs im Waldkraiburger Kuhstall. Mehr zu diesen Themen um halb.
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1: Heute wechseln sich Wolken und immer mehr Sonne ab. Die Temperaturen erreichen 21 bis 28 Grad. Auch morgen gibt's viel Sonne bei bis zu 30 Grad. Eine Gewitterfront zieht dann am Freitag zu uns.
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1: Mit Ralf Stenger, guten Morgen. Eine Mutter aus Töging und ihr dreijähriges Kind hatten gestern Vormittag riesiges Glück im Unglück. Die Frau war gegen 11.30 Uhr mit ihrem roten Toyota im Bereich der Autobahnbrücke unterwegs. Wegen des Fehlverhaltens eines anderen Autofahrers musste sie beim Abbiegen schlagartig ausweichen. Der Wagen prallte dadurch zuerst rechts gegen die Leitplanke, anschließend schleuderte das Auto auf die Gegenfahrbahn und blieb in der gegenüberliegenden Schutzplanke hängen. Die Feuerwehr rückte an und sicherte die Unfallstelle rasch ab. Die Frau und das Kind blieben nach ersten Erkenntnissen unverletzt. Der Rettungsdienst brachte Mutter und Kind zur Sicherheit ins Krankenhaus. Die Mühldorfer Polizei hat die Ermittlungen zum Hergang aufgenommen. Das Landratsamt Mühldorf zieht eine erfolgreiche Zwischenbilanz seiner regelmäßigen Selbstkontrolle. Seit 2 Jahren prüft die Verwaltung ihre Abläufe streng auf Tempo, Sicherheit und Verlässlichkeit. Damit will die Behörde optimale Bedingungen für Unternehmen und Investoren schaffen. Die Ergebnisse zeigen eine hohe Zuverlässigkeit. Bei den Bauanträgen im ersten Halbjahr hielt das Amt die Zielvorgabe von 40 Tagen Bearbeitungsgebühr in über 80% der Fällen ein. Verzögerungen gab es nur vereinzelt durch fehlende externe Gutachten. Bei mehreren anderen Kriterien wie der Bearbeitung von Beschwerden oder der Genehmigung von Schwerlasttransporten lag die Erfolgsquote sogar bei 100%. Auch Rechnungen von Handwerkern und Dienstleistern werden rasch beglichen. Der Waldkraiburger Stadtrat hat seinen Sitzungsplan für die Monate Mai bis Dezember angepasst. Erster Bürgermeister Emil Kirchmeier teilte die aktualisierten Termine für die Gremien mit. Bei den Ausschüssen gibt es konkrete Änderungen. Der Stadtentwicklungs-, Bau- und Umweltausschuss tagt an einem neuen Termin am 29. September. Zudem ist die Bürgerversammlung auf den 13. Oktober terminiert. Die nächste Sitzung des Kultur- und Sportausschusses ist für den 19. November geplant. Die regulären Sitzungen finden wie gewohnt ab 16.30 Uhr im großen Sitzungssaal des Rathauses statt. Ein genauer Tagungsort für die Bürgerversammlung wird noch bekannt gegeben. Die Bürger des Landkreises Mühldorf zeigen riesiges Interesse am diesjährigen Ausflug. Die begehrten Plätze für die Tagesfahrt nach Linz waren nach nur 2 Tagen restlos vergriffen. 5 Busse machen sich im Herbst auf den Weg in die österreichische Nachbarstadt. Wegen der aufwendigen Betreuung sind bereits alle Kapazitäten komplett ausgeschöpft. Michaela Linner von der Regionalentwicklung blickt dennoch optimistisch nach vorn. Im nächsten Jahr soll der beliebte Tagesausflug wieder wie gewohnt per Zug rollen. Dann stehen für alle Reisefreudigen voraussichtlich wieder deutlich mehr Plätze zur Verfügung. Die Fahrt startet am 10. Oktober. Ein extrem seltenes Naturschauspiel sorgt für große Begeisterung auf einem Milchviehbetrieb im Waldkraiburger Ortsteil Hausing. Die Kuh Agnes brachte völlig eigenständig und ohne menschliche Hilfe gesunde Drillinge zur Welt. Bei allen 3 munteren Kälbchen handelt es sich um weiblichen Nachwuchs. Eine Drillingsgeburt bei Rindern gilt in der Landwirtschaft als absolutes Wunder. Die Chance für ein solches Ereignis liegt bei lediglich 1 zu 500.000. Noch unberührt von dem Wirbel um ihre Geburt stehen die 3 Tiere vorerst ohne Namen im Stall. Landwirtin Angela Ross pflegt die Tradition, dass Kühe erst bei ihrem ersten eigenen Nachwuchs einen Namen mit dem Anfangsbuchstaben der Mutter erhalten.
2: Das Wetter.
3: Heute wechseln sich Wolken und immer mehr Sonne ab. Die Temperaturen erreichen 21 bis 28 Grad. Auch morgen gibt's viel Sonne bei bis zu 30 Grad. Eine Gewitterfront zieht dann am Freitag zu uns.
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1: Ich bin Julia Wasilkow. In Magdeburg schließen heute rund 150 vor allem migrantische Geschäfte für einen halben Tag ihre Türen. Als Protest gegen die AfD kurz vor der Landtagswahl in Sachsen-Anhalt. Bis 15 Uhr bleiben Läden geschlossen, darunter Gastronomie, Barbershops und Kioske. Auch deutsch geführte Geschäfte machen mit. Der Flüchtlingsrat Sachsen-Anhalt spricht von einem Streik für Menschenwürde und gegen Ausgrenzung. Am 6. September wird in Sachsen-Anhalt gewählt. Die AfD liegt in Umfragen deutlich vorne. Die geplante Zuckersteuer könnte deutlich mehr Getränke betreffen als gedacht. Auch Fruchtsäfte, Smoothies und Produkte wie Hafermilch sind von der Steuer betroffen. In der Union gibt es schon jetzt Kritik an den Plänen. Diana Kramer.
2: Auch Hessens Ministerpräsident Boris Rhein sagt, die Menschen bräuchten echte Entlastungen im Alltag und nicht die nächste Teuersteuer. Schwarz-Rot plant, die Steuer auf gezuckerte Getränke zur Stabilisierung der Krankenkassenbeiträge ab dem kommenden Jahr einzuführen. Bislang war das aber für Zuckerbomben wie Limo und Cola im Gespräch.
1: In Bayern können zum bevorstehenden Wintersemester so viele angehende Landärzte ihr Medizinstudium beginnen wie nie zuvor. Laut Gesundheitsministerin Gerlach starten 182 Studierende. Sie verpflichten sich, mindestens 10 Jahre als Haus- und Kinderärzte in unterversorgten Regionen zu arbeiten. Seit Einführung der Quote vor 6 Jahren haben damit schon über 700 Studierende diesen Weg genommen. Die Online-Plattform TikTok muss in Brasilien eine Strafe von mehr als 25 Millionen Euro zahlen. Der Grund, es wird zu wenig getan, um Kinder und Jugendliche zu schützen. Das hat die Datenschutzbehörde des Landes entschieden und mitgeteilt, dass das auch eine Botschaft an andere Konzerne sein soll. Konkret ging es darum, dass TikTok die Daten von Kindern und Jugendlichen nutzt, um ihnen auf sie zugeschnittene Werbung zu zeigen. Die weltgrößte Computerspielmesse Gamescom in Köln beginnt mit einem Ausstellerrekord. Es präsentieren sich deutlich mehr als 1600 Firmen, Verbände und andere Organisationen. Heute dürfen nur Fachbesucher auf die Gamescom. Ab morgen ist dann auch das allgemeine Publikum zugelassen. Heute wechseln sich Wolken und immer mehr Sonne ab. Die Temperaturen erreichen 21 bis 28 Grad. Auch morgen gibt's viel Sonne bei bis zu 30 Grad. Eine Gewitterfront zieht dann am Freitag zu uns.
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3: Um 11 Uhr und gleich 3 Minuten. Servus, liebe Verkehrsteilnehmer. Keine Verkehrsstörungen zwischen Hinnalz und Salzach. Sie haben Freifahrt. Ich wünsche Ihnen eine gute Fahrt. Kommen Sie gut und sicher an Ihr Ziel.
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3: Ja, und gleich mit den aktuellen Veranstaltungstipps. Und der Föcki sagt, eine schöne Mittagszeit und das Ganze bis 13 Uhr.

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1: Ja, die Banana Fishbones bringen echte Live-Musik auf die Bühne. Das Trio begleitet seit fast 4 Jahrzehnten mit handgemachten Rock. Sebastian Horn, Peter Horn und Florian Rhein versprechen einen packenden Abend voller Energie. Karten gibt es für diesen Auftritt am 1. Oktober um 20 Uhr im Haverkasten Mühldorf, direkt im Kulturamt Mühldorf unter der 08631 612 612 oder online auf www.mühldorf.de/kultur. Der Mettenheimer Modeflohmarkt bietet Secondhand-Kleidung von Frauen für Frauen ab Größe 152. Wer stöbern möchte, kommt am Samstag, den 19. September 2026 von 14 bis 17 Uhr in den Kulturhof Mettenheim. Tischreservierungen sind telefonisch unter der 08631 2489 möglich. Der Tag der Landwirtschaft bietet Raum für ein gemütliches Beisammensein auf dem Mühldorfer Traditionsvolksfest. Kreisbäuerin Heidi Schmiedinger und Kreisobmann Ulrich Niederschweiberer laden herzlich dazu ein. Wer dabei sein möchte, kommt am Donnerstag, den 3. September 2026 um 19.30 Uhr ins Innbräu-Festzelt. Die Malteser bieten wieder 2 Erste-Hilfe-Grundkurse an, die für den Führerschein sowie für Betriebshelfer anerkannt sind. Wer daran teilnehmen möchte, meldet sich für Samstag, den 19. September im Pfarrsaal Burgkirchen oder für Samstag, den 26. September im Dekanatshaus Altötting, jeweils von 8.30 Uhr bis 16 Uhr an. Die erforderliche Anmeldung ist online unter www.malteser-kurse.de oder telefonisch unter der 08671 926 2365 möglich. Ja, Beatles-Fans, aufgepasst! Die slowenische Band Help bringt den zeitlosen Sound der Fab Four originalgetreu auf die Bühne. Wer Hits wie Hey Jude oder Twist and Shout live erleben möchte, kommt am Samstag, den 12. September um 20 Uhr im Atrium Bad Birnbach voll auf seine Kosten. Tickets sind ab 23 Euro in der Gästeinfo im Atrium unter der 08563 963 046, online auf www.badbirnbach.de oder an der Abendkasse erhältlich. So, noch ein kurzer Blick ins kommende Jahr. Der beliebte Sport1 Fußballtalk Doppelpass geht in die Verlängerung und bringt leidenschaftliche Diskussionen sowie humorvolle Anekdoten live auf die Bühne. Wer Moderator Thomas Helmer und Experte Mario Basler am 9. März 2027 um 20 Uhr im Stadtsaal Mühldorf erleben möchte, sichert sich Karten ab 38 Euro unter der Hotline 06073 722 740 auf www.s-promotion.de oder an den bekannten Vorverkaufsstellen. Die prominenten Talkgäste werden noch in Kürze bekannt gegeben. Soweit die Veranstaltungstipps für die kommenden Tage zwischen Inn, Alz und Salzach.

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Eric Clapton und Cocaine, Nachmittag auf Radio ISW um genau 11.23 Uhr. Gestern ist sie leider von uns gegangen und ein ganzes Land verneigt sich, nicht nur ein ganzes Land, die ganze Welt verneigt sich, für Dolly Parton ist mit 80 Jahren an Krebs verstorben und wir gedenken ihr natürlich heute den ganzen Tag. Es gibt natürlich auch Reaktionen aus aller Welt und wir wollen natürlich auch ein bisschen Rückschau halten auf ihr Leben und das machen wir gleich.

0: Ihr vollständiger Name Dolly Rebecca Parton ist geboren am 1. Juni 1946 in Tit Town in Tennessee und gestern in Nashville leider mit 80 Jahren verstorben. Sie war eine Country-Sängerin par excellence, hatte insgesamt 25, stellen Sie sich das mal vor, 25 Nummer-1-Hits in den USA und insgesamt über 50 Top-10-Hits ebenfalls in den USA, auch viele, viele Nummer-1-Hits in Europa und vor allem auch natürlich in Deutschland und auch gerne gehört zwischen in Alz und Salzach. Ja, wie gesagt, leider an einer Krebserkrankung verstorben, Dolly Rebecca Parton. Hören wir doch einfach mal rein, was sie sonst noch alles gemacht hat.
1: Ihr Aufstieg und ihre Karriere in Nashville waren sagenhaft. 9 to 5, Jolene, I Will Always Love You wurden Welthits. Dolly wurde reich, baute den Rummelplatz Dollywood und spendete viel Geld für Arme und für Ausbildung. Vor allem Bücher für Kinder, damit die das Lesen lernen.
0: Ja, auch so sozial sehr engagiert, Dolly Parton. Und die Welt trauert.
2: Millionen Fans weltweit trauern in den sozialen Medien. Auf Dolly Partons Sternenplakette auf Hollywoods Walk of Fame liegen Blumensträuße. Und in New York wurde am Abend die Spitze des Empire State Buildings in glitzerndes rosa Licht getaucht. Musikerkollegen schreiben zum Beispiel, die Welt ohne Dolly Parton sei weniger funkelnd. Elton John würdigt Parton als gigantische Künstlerin mit dem gütigsten Herz. Taylor Swift schreibt, Dolly Parton besaß das sanfteste Herz, wenn es um die Nöte anderer ging, und ein Rückgrat aus Stahl, mit dem sie ihre Werte als Künstlerin verteidigte. US-Präsident Donald Trump hat die Fahnen in den gesamten USA für eine Woche auf Halbmast setzen lassen. Ronny Tochau, Nachrichtenredaktion.
0: Also man merkt schon, die ganze Welt trauert um eine ganz, ganz große. Und hier ist einer ihrer erfolgreichsten Hits mit Kenny Rogers zusammen, Dolly Parton und Islands in the Stream.

Ja, die Midlife Crisis, die brauchen wir natürlich nicht. Reinhard Fendrich im Mittagsmagazin aus Stadt und Land um 11.39 Uhr. Minuten nicht vergessen, kommender Freitag geht's los. 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Also morgen wieder einschalten im Mittagsmagazin aus Stadt und Land. 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

11:47 Uhr. Gleich gibt's natürlich das Wichtigste aus aller Welt in unseren Weltnachrichten. Dann der Polizeibericht. Es gab mehrere Brände. Unter anderem hat es in einem landwirtschaftlichen Gehöft gebrannt. Ein Waldstück bei Haag hat gebrannt und ähnliche Dinge. Das alles erfahren Sie natürlich in unserem Polizeibericht. Gleich um 10:50 Uhr wird noch mit heißer Hand gestrichen. Mittag in Ihr Radioland.

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1: Ich bin Julia Wasilkow. Wer gerne Cola Zero oder Hafermilch trinkt, muss nicht mit einer neuen Extrasteuer rechnen. Finanzminister Klingbeil hat einem Vorschlag aus seinem eigenen Ministerium eine klare Absage erteilt, wonach auch zuckerfreie Getränke unter die geplante Zuckersteuer fallen sollten. Auf Instagram kommt die Klarstellung von Lars Klingbeil: Das wird nicht kommen. Eine Zuckersteuer auf zuckerfreie Getränke ergibt keinen Sinn. Tag 2 der Kabinettsklausur im brandenburgischen Neuhardenberg. Nach Beratungen zur Wettbewerbsfähigkeit von Handwerks- und Start-up-Unternehmen steht das Thema Hitze und Klimaschutz auf der Agenda. Tina Eck.
2: Mehr Bäume in unseren Städten, Klimaanlagen in den Krankenhäusern. Noch sind SPD und CDU nicht komplett auf einer Linie, wenn es darum geht, sich besser gegen Extremhitze und den Klimawandel zu wappnen. Auf der Agenda heute stehen aber auch wieder die Themen Wirtschaftswachstum und Bürokratieabbau.
1: So viel Erbschafts- und Schenkungssteuer wie noch nie haben die Finanzämter in Deutschland im vergangenen Jahr festgesetzt. Das Statistische Bundesamt meldet einen Betrag von 21,4 Milliarden Euro, über 60% mehr als im Jahr davor. Insgesamt ist Vermögen in Höhe von 141 Milliarden Euro durch Erbschaften und Schenkungen übertragen worden. Sie versprechen die ganz große Liebe, wollen aber eigentlich nur Geld. Interpol hat ein weltweites Betrugsnetzwerk aus Westafrika ausgehoben. Nach monatelangen Ermittlungen mit Beamten aus 22 Ländern sind 58 Menschen festgenommen worden. Über 260 weitere Verdächtige hat die Polizeibehörde identifiziert. Der Euro-Jackpot ist geknackt. Ein Lottospieler aus Schleswig-Holstein hat die fast 40 Millionen Euro gewonnen. Auch die vorherigen Gewinner kamen aus Deutschland. Anfang August hatte ein Lottospieler aus Nordrhein-Westfalen mehr als 32 Millionen Euro geholt. Im Juni waren mehr als 87 Millionen Euro ebenfalls an einen Spieler aus Nordrhein-Westfalen gegangen. Die Sonne kommt immer mehr raus. Am Nachmittag wird es sommerlich warm mit bis zu 27 Grad. Besonders an den Alpen und im Bayerischen Wald können sich aber einzelne Gewitter bilden. Morgen legt der Sommer noch mal eine Schippe drauf. Bei Sonne und Wolken steigen die Temperaturen auf knapp 30 Grad. Dazu bleibt es meist trocken, nur vereinzelt sind am Nachmittag wieder Schauer oder Gewitter möglich.
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3: Das machen wir jetzt kurz und knapp um 12 Uhr und 3 Minuten. Servus, liebe Verkehrsteilnehmer. Nichts los auf den Straßen zwischen Hinalz und Salzach. Sie haben Freifahrt. Einen neuen Blitzer haben wir für Sie, und zwar in der Traunreuterstraße in Waldkreiburg beim Schlachthof. Da wird geblitzt.
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3: Und gleich natürlich mit dem aktuellen Polizeibericht. Außerdem Sportlokal. Heute Abend großer Spieltag in der Landesliga Südost. Und wir schauen auf den Toto-Pokal von gestern Abend mit dem SV Wacker Burghausen. Wir haben die Wirtschaftsinformationen und vieles, vieles mehr. Und wie Sie es gewöhnt sind, zur selben Zeit, immer von derselben Stelle, ein herzliches Mahlzeit an Gurden und lasst es euch schmecken.
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1: Ja, bereits Montagabend wurde der Bundespolizei ein gefährlicher Eingriff in den Bahnverkehr im Bereich zwischen Mühldorf und Ampfing gemeldet. Der Lokführer eines Regionalzuges stellte während der Fahrt mehrere Äste sowie bis zu 20 cm große Steine im Gleisbett fest und überfuhr die im Gleis befindlichen Gegenstände. Dabei entstanden ungewöhnliche Geräusche und weshalb der Zug anschließend zur Überprüfung in eine Werkstatt gebracht wurde. Bei einer Nachschau im betroffenen Gleisbereich wurden über mehrere Metern Spuren der überfahrenen Steine und Äste im Bereich beider Gleise festgestellt. Nach bisherigen Erkenntnissen konnten sich vor dem Vorfall Kinder oder Jugendliche mit Fahrrädern im Bereich der Gleise aufgehalten haben. Ob diese Personen mit dem Ablegen der Gegenstände in Zusammenhang stehen, ist Gegenstand der weiteren Ermittlungen. Die Bundespolizei Freilassing hat die Ermittlungen übernommen und bittet nun um Hinweise aus der Bevölkerung. Vergangene Nacht meldete ein aufmerksamer Fahrzeugführer einen Brand in einem Waldgebiet in Haag. Eine bislang unbekannte Person versuchte, die Gummiummantelung mehrerer Kupferkabel durch den Brand erfolgreich zu entfernen. Hierdurch entstand ein geringer Sachschaden. Der Brand konnte anschließend durch die zahlreich erscheinenden Freiwilligen Feuerwehren Hagen-Oberbayern gelöscht werden. Gestern befuhr ein 36-Jähriger aus dem nördlichen Landkreis Traunstein mit seinem Audi A3 in Tittmoning in südliche Fahrtrichtung. Aus bislang ungeklärter Ursache kam er nach rechts von der Fahrbahn ab und prallte gegen einen Baum. Anschließend überschlug er sich mehrfach und kam auf dem Fahrzeugdach liegend zum Stehen. Ein freiwillig durchgeführter Atemalkoholtest ergab eine Alkoholisierung, weshalb eine Blutentnahme in einem nahegelegenen Krankenhaus durchgeführt wurde. Vergangene Nacht konnte gegen 2 Uhr im Gemeindebereich Stammham ein in einem Straßengraben stehender PKW festgestellt werden. Bei Eintreffen einer Streifenbesatzung konnte ein 22-Jähriger aus dem Landkreis Rottal-Inn in seinem Daimler angetroffen werden. Der 22-Jährige wirkte alkoholisiert, weshalb eine Blutentnahme in einem nahegelegenen Krankenhaus durchgeführt wurde. Der 22-Jährige blieb unverletzt. Gestern Abend wurde ein Lagerbrand auf einem landwirtschaftlichen Hof im Weiler Giegelberg in der Gemeinde Pfaffing gemeldet. Die Feuerwehr konnte den Brand an der Hauswand des Lagers schnell löschen und so weiteren Schaden verhindern. Die Brandursache ist weiterhin unbekannt. Der Schaden beläuft sich dank dem schnellen Eingreifen der Feuerwehr nur auf etwa 5.000 Euro. Neben dem Rettungsdienst und der Polizei wurden vorsorglich etwa 60 Einsatzkräfte der Feuerwehren angefordert. Heute Morgen kam es auf der Kreisstraße TS 51 bei Trostberg zu einem Verkehrsunfall mit 3 beteiligten Fahrzeugen. Der 27-jährige Unfallverursacher fuhr mit seinem Mercedes Sprinter von Lindach kommend in Fahrt Richtung Trostberg. Kurz nach Aschbazam kam er in einer Rechtskurve über die Mittellinie auf die linke Fahrspur und kollidierte mit der linken Fahrzeugseite eines entgegenkommenden Audis. Mit dem dahinterfahrenden VW kam es dann ebenfalls zu einem fast frontalen Zusammenstoß. Der Sprinter kam dann nach links von der Fahrbahn ab und kollidierte mit einem Baum. Der Audi des 27-Jährigen wurde durch den Zusammenstoß ebenfalls in den daneben liegenden Wald geschleudert und kam dort zum Stillstand. Alle Fahrzeuge waren mit jeweils einer Person besetzt. Diese wurden durch den Unfall leicht bis mittelschwer verletzt und in Krankenhäuser verbracht. An dem Audi entstand ein wirtschaftlicher Totalschaden und bei den anderen beiden Fahrzeugen wurde die Front stark eingedrückt und beschädigt. Der Sachschaden beläuft sich auf insgesamt 80.000 Euro. Ein 80-Jähriger aus Triftern übersah einen am rechten Fahrbahnrand abgestellten PKW und fuhr diesen frontal auf. Im geparkten PKW saß zur Unfallzeit Gott sei Dank keine Person. Allerdings wurde der Unfallverursacher aufgrund des Zusammenstoßes verletzt und im Anschluss im Krankenhaus behandelt. Beide Fahrzeuge wurden zudem erheblich beschädigt und waren aufgrund des Verkehrsunfalls nicht mehr fahrbereit. Die Gesamtschadenshöhe an beiden Teilen der PKWs beläuft sich auf 12.000 Euro. Und jetzt eine Meldung aus Vilsbiburg. denn gleich zweimal wurde in den letzten Tagen in verschiedenen Apotheken in Vilsbiburg eingebrochen. Im ersten Fall hat sich ein bislang unbekannter Täter über ein Außenfenster unerlaubt Zugang zu einer Apotheke in der Frontenhausener Straße in Vilsbiburg verschafft. Der Täter konnte hiernach verschiedene Medikamente, die dem Betäubungsmittel recht unterfallen, entwenden. Der hierdurch entstandene Sachschaden beläuft sich auf ca. 7.000 Euro. Der Beuteschaden sind ein dreistelliger Bereich. Ebenso gelang der bislang unbekannte Täter in der vergangenen Nacht in eine Apotheke am Stadtplatz in Vilsbiburg und versuchte, Bargeld zu entwenden. Durch das energische Eingreifen der Inhaberin der Apotheke, welche sich zu diesem Zeitpunkt noch in der Apotheke befand, konnte der Täter keine Beute erlangen und flüchtete aus der Apotheke. Im Rahmen seiner Flucht schubste der Täter die Zeugin, wodurch diese sich verletzte. Der entstandene Sachschaden beläuft sich auf ca. 1.500 Euro. Bei dem Gesuchten aus dem zweiten geschilderten Fall handelt es sich um einen etwa 25-jährigen Mann, ca. 1,75 Meter groß, mit schlanker Figur. Der Mann war mit einer dunklen Hose, dunklen Kappe und einer Sturmhaube bekleidet. Des Weiteren trug er schwarze Handschuhe und hatte laut der Zeugin einen ausländischen Akzent. Da ein Zusammenstoß oder Zusammenhang zwischen den beiden Fällen vermutet wird, wurde die weitere Ermittlung an die Kriminalpolizei in Landshut übergeben. Hinweise aus der Bevölkerung sind erwünscht. Soweit der Polizeibericht für heute.

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0: Der war auch ziemlich oft auf dem Cover der Bravo, die heute 70. Geburtstag feiert. Heute vor 70 Jahren kam die erste Bravo in den Handel, also heute an diesem 26. August. Ja, und Michael Jackson ist nicht der, der am öftersten drauf ist und die erste, die auf der Bravo auf dem Titelbild war. Wir reden über das Titelbild, gell? Das war Marilyn Monroe und das war heute vor 70 Jahren. Jeder verbindet irgendetwas mit der Bravo. Wir haben uns mal umgehört.
1: Ja, früher war ja das immer ganz geheim, hat man die ja gelesen.
2: Natürlich nur die Interviews mit den ausgezogenen Leuten.
3: Wir haben uns eigentlich immer die Bilder angeguckt und halt bei den nackten Seiten immer schnell weitergeblättert.
4: Oh, viele alte Jugenderinnerungen, alte Popgruppen, die es heute, glaube ich, nicht mehr gibt. Milli Vanilli.
5: Mit Bravo bin ich aufgewachsen und mir ist Bravo sehr nahe.
0: Genau, und jeder hat sich aufklären lassen vom Dr. Sommer-Team. Natürlich darf man nicht vergessen. Und liebes Mädel, was du da gesagt hast, also und bei den Nackten habe ich da schnell weitergeblättert, das erzählst irgendjemand, den du jetzt triffst. Gleich gibt's bei uns Sport aus der Region.

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1: Wir schauen auf den Sportlokal und da gab es ja gestern Toto-Pokal-Achtelfinale. Der SV Wacker Burghausen aus der Regionalliga Bayern musste gegen FC Ingolstadt ran. Und ja, leider hat es mit der Sensation nicht geklappt. Die Wackerianer verlieren mit 0:4. Da gibt es jetzt dann noch ein Achtelfinale mit heimischer Beteiligung. Das wäre dann am kommenden Dienstag. Der TSV Buchbach muss auswärts ran bei keinem geringeren als den TSV 1860 München. Können Sie auch live erleben dann auf DF1. Heute wird auch gespielt in der Landesliga Südost. Zwei Partien mit heimischer Beteiligung und es sind alles nur heimische Vereine. Mittwoch 19 Uhr spielt Kingdau Traunstein gegen den ESV Freilassing. Spannung pur, immer brisante Derbys. Und bereits um 18.30 Uhr im Stadion an der Birkenallee muss der SSV Eckenfelden ran gegen den TSV Kastel. Eckenfelden zum Siegen verdammt und Kastel hat sich ein bisschen gefangen. Also wir können neugierig sein auf das Spiel heute Abend. Also zwei Lokalderbys in der Landesliga Südost. Eckenfelden gegen Kastel und Traunstein gegen Freilassing. Soweit der Lokalsport für heute.
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Wieder ein Thema aus der Wirtschaft gibt's gleich in unseren Wirtschaftsinformationen. Immer interessant, wir haben da immer ein Thema des Tages und da blicken wir jetzt dann gleich drauf. Also, Mittagsmagazin aus Stadt und Land.

0: Wir kommen zu den Wirtschaftsinformationen, präsentiert von den Volks- und Raiffeisenbanken aus dem heimischen Bereich.
1: Auch wenn Konzernchef Blume zuletzt immer wieder betonte, dass Werksschließungen noch nicht beschlossen sind, der Empfang an den Standorten in Ostfriesland und Sachsen dürfte nicht besonders freundlich ausfallen. Die Beschäftigten wollen Antworten, Tausende bangen um ihre Jobs. Der VW-Vorstand spricht von der größten Transformation der Unternehmensgeschichte. Um den Konzern zukunftsfähig zu machen, seien Sparmaßnahmen unvermeidbar. Und so sagte Blume gestern in Wolfsburg, dazu gehöre auch der Abbau von Stellen. Diana Kramer, Nachrichtenredaktion.
0: Soweit die Wirtschaftsinformationen, präsentiert von den Volks- und Raiffeisenbanken aus dem heimischen Bereich.

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Ja, das war der Mittag hier auf Radio ÖSW. Ich wünsche Ihnen jetzt wirklich noch einen schönen Tag heute Nachmittag. Der Polizeibericht, viele Veranstaltungstipps und viele interessante Themen, die Sie brauchen, um besser in den Feierabend zu starten. In diesem Sinne, machen Sie es gut. Servus, sagt der Föcki.

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1: Ich bin Julia Wasilkow. Beim Bezahlen an der Tankstelle tut es seit Wochen richtig weh. Zwar sind die Spritpreise im Vergleich zur Vorwoche leicht gesunken, aus Sicht des ADAC allerdings zu wenig. Ein Liter Super E10 kostet aktuell im bundesweiten Schnitt 2,15 Euro, rund 1 Cent weniger als vor einer Woche. Der ADAC kritisiert, angesichts des Ölpreises und des stärkeren Euro müssten die Preise deutlich stärker fallen. Zero Zucker gleich Zero Steuer. Finanzminister Klingbeil hat den Vorschlag seiner eigenen Mitarbeiter gestoppt, nachdem die geplante Zuckersteuer auch auf Zero-Getränke, alkoholfreies Bier oder Pflanzenmilch erhoben werden sollte. Diana Kramer.
2: Eine Zuckersteuer auf zuckerfreie Getränke ergibt keinen Sinn, schreibt Klingbeil wörtlich, und damit spricht er den meisten wohl aus dem Herzen. Zum Auslöser der Debatte erklärte er, es sei ein Arbeitspapier an die Öffentlichkeit gelangt, die darin enthaltenen Vorschläge, auch Getränke zu besteuern, die andere Süßungsmittel statt reinem Zucker enthalten, sei weder politisch abgestimmt noch in der Koalition beschlossen.
1: Schlechte Ernte, hohe Kosten und schwierige Märkte. Bayerns Bauern haben es gerade nicht leicht. Der Bauernverband fordert deshalb eine 500 Millionen Euro Staatszuschuss für die Landwirtschaft. Ohne ein staatliches Sofortprogramm drohen nach Worten von Verbandspräsident Felsner Betriebsaufgaben. Möglicherweise kommt es in Nürnberg bald zum Prozess gegen einen Arzt, der falsche Impfbescheinigungen ausgestellt hat. Der Mann hat gestanden, in rund 1300 Fällen meist Minderjährigen Masern-Mumps-Röteln-Impfungen in den Impfpass eingetragen zu haben, obwohl so eine Immunisierung nicht stattgefunden hat. Er kassierte dafür rund 21.000 Euro. Drohnen werden für Tiere in Naturschutzgebieten immer mehr zum Problem. Darauf macht der Landesbund für Vogel- und Naturschutz aufmerksam. Viele Hobbyflieger hätten keinen Respekt vor der Natur und wollten nur Aufnahmen für soziale Medien machen. Ranger im Nationalpark Berchtesgaden beobachten solche Flüge vor allem am Königssee.
0: Das Wetter.
1: Die Sonne kommt immer mehr raus. Am Nachmittag wird es sommerlich warm mit bis zu 27 Grad. Besonders an den Alpen und im Bayerischen Wald können sich aber einzelne Gewitter bilden. Morgen legt der Sommer nochmal eine Schippe drauf. Bei Sonne und Wolken steigen die Temperaturen auf knapp 30 Grad. Dazu bleibt es meist trocken. Nur vereinzelt sind am Nachmittag wieder Schauer oder Gewitter möglich.
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1: Ich bin Gregor Jussé Moser. Kanzler Merz hat ein rosiges Bild für Deutschlands Zukunft gezeichnet. Schwarz-Rot habe zuletzt wichtige Reformen angestoßen, etwa bei Rente und Wirtschaft. Das sagte der CDU-Parteichef nach einem zweitägigen Treffen der Regierung. Der Hitzesommer habe gezeigt, dass die Prävention vor Waldbränden verbessert werden müsse, fügte Merz hinzu und zeigte sich insgesamt zuversichtlich, gesteckte Ziele zu erreichen. Neugierige ausländische Geheimdienste und kriminelle Banden richten jedes Jahr Milliardenschäden bei deutschen Unternehmen an. Im Fokus liegt besonders die Rüstungsindustrie. Claudia Wächter.
2: Wir werden vor allem aus Russland und China attackiert, sagen die Unternehmer, klagen über Spionage, Datendiebstahl, Cyberattacken, aber auch Sabotage durch ausländische Nachrichtendienste oder kriminelle Hacker. Der dadurch entstandene Schaden in den vergangenen 12 Monaten, mehr als 200 Milliarden Euro.
1: Ammoniak tritt aus einem Tank in einer Eishalle in Passau aus. Nach Polizeiangaben werden Anwohner gebeten, Türen und Fenster geschlossen zu halten. Angrenzende Straßen seien gesperrt worden. Der Grund für den Gasaustritt sei noch unklar. Verletzte gebe es bisher keine. Auch die Schadenshöhe könne bislang nicht beziffert werden. Die deutsche Gaming-Branche bekommt mehr staatliche Förderung. Finanzminister Klingbeil hat im Kölner Stadtanzeiger 120 Millionen Euro für dieses und nächstes Jahr zugesagt. Der SPD-Chef wird am Nachmittag zur offiziellen Eröffnung der Gamescom in Köln erwartet. Die weltgrößte Computerspielmesse geht bis Sonntag. Happy Birthday Bravo! Die Kultjugendzeitschrift wird heute 70 Jahre alt. Auf dem Cover der Erstausgabe vom 26. August 1956 war die Schauspielikone Marilyn Monroe zu sehen. Für Generationen war die Bravo der Kompass in der Popkultur, aber auch Informationsquelle für damalige Tabuthemen wie Sex und Liebe. Früher erschien die Bravo wöchentlich, seit 2020 nur noch einmal im Monat.
0: Das Wetter.
1: Viel Sonne und bis zu 27 Grad. Der Sommer dreht noch einmal auf. An den Alpen und im Bayerischen Wald können sich aber einzelne Gewitter bilden. Morgen legt der Sommer noch eine Schippe drauf. Bei Sonne und Wolken steigen die Temperaturen auf knapp 30 Grad. Dazu bleibt es meist trocken. Nur vereinzelt sind am Nachmittag wieder Schauer oder Gewitter möglich.
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1: Ich bin Gregor Jusse Moser. Die Bundesregierung hat nach einem zweitägigen Treffen die eigene Arbeit gelobt. Angestoßene Reformen zeigten erste Wirkung, sagten die Parteichefs von SPD und CDU, Klingbeil und Merz. Als Beispiele nannten sie die zahlreichen Firmengründungen, Wirtschaftswachstum sowie die Modernisierungen von Schienen, Krankenhäusern, Straßen, Brücken, Schulen und Kitas. Die Nachricht, dass die geplante Zuckersteuer angeblich auch auf zuckerfreie Getränke wie Cola Zero ausgeweitet werden soll, hat eine Welle der Empörung ausgelöst. Bundesfinanzminister Klingbeil stellt in den sozialen Medien jetzt klar, es wird keine Extrasteuer auf zuckerfreie Getränke geben. Diana Kramer berichtet.
2: Eine Zuckersteuer auf zuckerfreie Getränke ergibt keinen Sinn, schreibt Klingbeil wörtlich, und damit spricht er den meisten wohl aus dem Herzen. Zum Auslöser der Debatte erklärte er, es sei ein Arbeitspapier an die Öffentlichkeit gelangt, die darin enthaltenen Vorschläge, auch Getränke zu besteuern, die andere Süßungsmittel statt reinem Zucker enthalten, sei weder politisch abgestimmt noch in der Koalition beschlossen.
1: Bayerns Verkehrsminister Bernreiter fordert von der Deutschen Bahn mehr Rücksicht auf Bahnreisende im Freistaat. Aktuell gäbe es 120 Stellen, an denen Züge langsamer fahren müssten, und auf 45 Linien könne nicht mehr nach dem regulären Fahrplan gefahren werden. Bernreiter sagte, es sei nicht hinnehmbar, dass an vielen Baustellen nichts vorangehe, weil Maschinen oder Personal fehlten. Nach schweren Überschwemmungen im Himalaya-Staat Nepal werden mindestens 384 Reisende vermisst. Unter den Vermissten in der Grenzregion zu Tibet sind 291 Ausländer, darunter 105 Inder, aber etwa auch Menschen aus Deutschland, Spanien und den USA. Ganze Dörfer wurden weggespült, Straßen, Brücken und Kraftwerke sind beschädigt. Auch im benachbarten Tibet gibt es wegen einer Schlammlawine Opfer und Vermisste. Auf der Theresienwiese in München hat heute der Aufbau der Fahrgeschäfte fürs Oktoberfest begonnen. Erstmal werden der Olympia-Looping, die Alpinerbahn, die Wildwasserbahn und das Riesenrad errichtet. Dann folgen kleinere Fahrgeschäfte. Für Fußgänger und Radfahrer ist die Festwiese gesperrt. Die Wiesen beginnt in rund 3 Wochen.
3: Und wir blicken auf die Lokalnachrichten um 20:30. LKW-Unfall auf der Kreisstraße bei Garching. Rückgang bei Auszubildenden, aber bessere Bezahlung. Gäste aus Sachsen zu Besuch in Burghausen und neue Verkehrsregeln und Öffnungszeiten in Aschau am Inn. Mehr zu diesen Themen um 20:30.
0: Das Wetter.
1: Viel Sonne und bis zu 27 Grad. Der Sommer dreht noch einmal auf. An den Alpen und im Bayerischen Wald können sich aber einzelne Gewitter bilden. Morgen legt der Sommer noch eine Schippe drauf. Bei Sonne und Wolken steigen die Temperaturen auf knapp 30 Grad. Dazu bleibt es meist trocken. Nur vereinzelt sind am Nachmittag wieder Schauer oder Gewitter möglich.
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4: Das ist der ISW-Mittwochnachmittag mit mir, Raphael Stenger, und ich begleite Sie auch heute wieder bis 18 Uhr, bis dann die Kollegin Theresa Kölbel mit der Volksmusik übernimmt. Los geht's, ich wünsche Ihnen gute Unterhaltung.

0: Sweet Caroline von Neil Diamond war das hier im ISW-Nachmittag. Gleich zu Anfang dieses Nachmittags ein leider sehr trauriges Thema. Dolly Parton, die Country-Ikone, ist im Alter von 80 Jahren verstorben. Dass ihre Gesundheit angeschlagen war, wussten wir schon länger. Aber im Juni hatte sie ein noch sehr optimistisches Update-Video veröffentlicht und versichert, dass es ihr jeden Tag besser gehe.
1: The good news is, I'm responding really well to meds and treatments and I'm improving every day. Like an old classic car that once restored can be better than ever.
0: Sie verglich sich mit einem Oldtimer, den man restauriert und der danach besser fährt denn je. Ihren Humor hat Dolly Parton bis zuletzt behalten. In diesem Video erinnert sie sich auch an etwas, was ihr Mann Karl kurz vor seinem Tod zu ihr sagte. Dolly, denk daran, dass du nicht jünger wirst. Ihre Antwort? Denk daran, solange es Schönheitschirurgen gibt, werde ich auch nicht älter.
1: Karl said, now honey, you got to remember, you're not getting any younger. I said, well, honey, you've got to remember that as long as there are plastic surgeons in this world, I'm not getting any older.
0: Bis zuletzt hat Dolly Parton an vielen Projekten gearbeitet, unter anderem an neuer Musik und einem Broadway-Musical über ihr Leben. Hier ist sie mit einem ihrer größten Hits. Hier ist Dolly Parton und 9 to 5.

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1: Mit Ralf Stenger, grüß Gott. Auf der Kreisstraße zwischen Garching an der Alz und Mauerberg läuft der Verkehr wieder reibungslos. Heute Morgen war dort ein mit einem Kran beladener Lastwagen ins Bankett geraten und hatte einen Telefonmasten umgeknickt. Verletzt wurde bei dem Unfall niemand. Wegen der aufwendigen Bergungsarbeiten musste allerdings die Strecke für mehrere Stunden voll gesperrt werden. Inzwischen ist die Unfallstelle komplett geräumt und die Fahrbahn wieder ohne Behinderungen befahrbar. Zum Start des neuen Ausbildungsjahres zeichnet sich in der Region um Inn, Alz und Salzach ein bayernweiter Trend ab. Nach aktuellen Angaben des Bayerischen Landesamtes für Statistik sinkt die Zahl der Auszubildenden im 10-Jahres-Vergleich um gut 10% auf 215.400 Personen im Jahr 2025. Bei den Männern bleibt der Kraftfahrzeugmechatroniker der beliebteste Beruf, während Frauen am häufigsten eine Ausbildung zur medizinischen Fachangestellten wählen. Erfreulich zeigt sich die finanzielle Situation der Nachwuchskräfte im Freistaat. Mit einer durchschnittlichen Vergütung von 1.285 Euro brutto im Monat können 85% der Auszubildenden ihren Lebensunterhalt inzwischen überwiegend eigenständig bestreiten. Spitzenreiter beim Gehalt sind die Pflegeberufe mit durchschnittlich 1.334 Euro, während das Handwerk mit 1.121 Euro etwas darunter liegt. Eine Delegation des Ortschaftsrats Wüstenbrand aus Hohenstein-Ernsthal besuchte Burghausen für einen intensiven Austausch. Vor dem 25-jährigen Jubiläum der Städtepartnerschaft im Jahr 2027 hießen erster Bürgermeister Florian Schneider und der zweite Bürgermeister Norbert Stranzinger die Gäste herzlich willkommen. Auf dem Programm standen Gespräche über aktuelle Entwicklungen, eine Burgführung, ein gemeinsames Weißwurstessen und der Besuch des Waisenblasens. Wie aus dem aktuellen Mitteilungsblatt der Gemeinde Aschau am Inn hervorgeht, gibt es wichtige Änderungen für Autofahrer und Gartenbesitzer. Auf der Frahammer Straße im Ortsteil Bergham gilt ab sofort ein Tempolimit von 30 Stundenkilometern. Grund dafür sind das gestiegene Verkehrsaufkommen und das hohe Tempo vieler Fahrzeuge. In Haselbach sorgt ein neues absolutes Halteverbot auf der rechten Straßenseite dafür, dass Feuerwehr, Rettungsdienst und Müllabfuhr engere Stellen jederzeit passieren können. Ebenfalls angepasst werden die Zeiten für die Abgabe von Gartenabfällen. Ab September ist die Grüngutanlage samstags von 8 bis 12 Uhr ausschließlich im Aschauwerk in der Liebigstraße über das Tor in der Porschestraße möglich. Unter der Woche steht der reguläre Wertstoffhof weiterhin von Montag bis Freitag zur Verfügung. Ergänzend öffnet die Stelle in der Liebigstraße jeden Mittwoch und Freitag.
2: Das Wetter.
3: Viel Sonne und bis zu 27 Grad. Der Sommer dreht noch einmal auf. An den Alpen und im Bayerischen Wald können sich aber einzelne Gewitter bilden. Morgen legt der Sommer noch eine Schippe drauf. Bei Sonne und Wolken steigen die Temperaturen auf knapp 30 Grad. Dazu bleibt es meist trocken. Nur vereinzelt sind am Nachmittag wieder Schauer oder Gewitter möglich.

0: Electric Light Orchestra mit Don't Bring Me Down. Das wollen wir natürlich nicht, ganz im Gegenteil. Wir wollen natürlich bestens unterhalten und auch aufheitern mit guter Laune und der entsprechenden Musik hier auf Radio ISW. Hinter vielen Erfindungen, die uns bis heute im Alltag begleiten, steckt eine spannende Geschichte. Heute geht es um eine Erfindung, die wir alle schon einmal durch die Luft geworfen haben.
1: Wenn es Klick macht. Kluge Köpfe, geniale Erfindungen.
2: Die Frisbee-Scheibe. In den 1940er Jahren ist einigen amerikanischen Studenten langweilig. Gerade haben sie sich bei der Bäckerei Frisbee einen leckeren Kuchen geholt und dann passiert es. Einer der Studenten nimmt aus Langeweile die leere Kuchenform und schmeißt sie durch die Luft. Die Form fliegt überraschend gut. Schnell wird daraus ein Spiel. Der Amerikaner Walter Morrison beobachtet das Ganze fasziniert und dann macht es bei ihm Klick.
3: Vielleicht wird daraus ja eine ganz neue Art von Spielzeug.
2: Er entwickelt eine flache Wurfscheibe aus Kunststoff, die besonders weit und ruhig fliegt. Schon bald wird daraus ein beliebtes Spielzeug und später sogar eine eigene Sportart. Heute fliegen Frisbees in Parks, auf Sportplätzen und an Stränden auf der ganzen Welt. Gelangweilte Studenten, eine fliegende Kuchenform, eine gute Beobachtung und eine Erfindung, die bis heute Spaß macht. Du glaubst

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0: sich dreht.
1: Monika Martin, wenn der Wind sich dreht. Nicht nur der Wind dreht sich, auch die Zeiger der Uhr. Gleich die 16 Uhr Nachrichten aus aller Welt und dann hören wir uns wieder zum zweiten Teil ISW Nachmittag. Bis gleich. No.

0: Ich bin Gregor Jose Moser. Für Limonaden und Colas soll ja bald eine Zuckersteuer fällig werden. Eine Extrasteuer auf zuckerfreie Getränke wird es aber nicht geben. Das hat Bundesfinanzminister Klingbeil klargestellt. Gestern war eine Vorlage seines Ministeriums veröffentlicht worden, in dem auch von einer Steuer für Zero- und Light-Getränke mit Süßstoff sowie Biermischgetränke, Haferdrinks und Fertigkaffees die Rede war. Das ergebe jedoch keinen Sinn, so Klingbeil. Es habe sich nur um einen Arbeitsstand gehandelt. Zu mehr Optimismus und Zuversicht hat Bundeskanzler Merz aufgerufen. Nach der Kabinettsklausur in Brandenburg habe die Regierung ein Zukunftsbild für Deutschland entworfen. Mehr von Claudia Wächter.
1: Wir sind und bleiben das Land der Macher und Erfinder, sagt Merz. Und auch mit der Wirtschaft werde es bis Jahresende wieder bergauf gehen, versprach er. Nach dem brütenden Sommer betonte er, er habe auch das Thema Hitzeschutz auf dem Schirm. Mehr Geld dafür will er aber nicht locker machen. Vor einem schwierigen Herbst mit Reformen und Landtagswahlen ging es bei der Klausur vor allem aber auch um eines: Geschlossenheit zu demonstrieren.
0: Hunderte Touristen werden nach der Sturzflut in Nepal vermisst. Darunter seien mehr als 290 Ausländer, auch aus Deutschland, den USA oder auch Spanien, sagen die Behörden des Himalaya-Staates. Die Zahl der bestätigten Toten liegt mittlerweile bei 22. Bundestagswahl, Europawahl, Landtags- und Kommunalwahlen. Manchmal scheint es so, als würde in Deutschland ständig irgendwo gewählt werden. Deshalb hatte Bundestagsvizepräsident Nuripur von den Grünen vorgeschlagen, zumindest Bundes- und Kommunalwahlen zusammenzulegen. Denn der Dauerwahlkampf führe dazu, dass langfristige Reformen oft ausblieben. Eine Bündelung von Wahlterminen lehnt Bayerns Innenminister Herrmann dennoch ab. Unter anderem, weil es bei Bundestags- und Kommunalwahlen um völlig verschiedene Themen gehe, so Herrmann. In Köln läuft seit heute die Gamescom und viele Spieleentwickler setzen für bestimmte Details auf künstliche Intelligenz. Dadurch reagieren zum Beispiel Gegner im Spiel nicht immer gleich, sondern vielfältiger. So soll das Zocken noch attraktiver werden. Morgen öffnet die weltweit größte Computerspielmesse für alle. Heute darf nur das Fachpublikum rein.
2: Und wir blicken auf die Lokalnachrichten um halb. LKW-Unfall auf der Kreisstraße bei Garching. Rückgang bei Auszubildenden, aber bessere Bezahlung. Gäste aus Sachsen zu Besuch in Burghausen und neue Verkehrsregeln und Öffnungszeiten in Aschau am Inn. Mehr zu diesen Themen um halb.
3: Das Wetter.
0: Die Sonne ist zurück im Freistaat, nur im Norden Bayerns gibt es noch kompakte Wolkenreste. Die Höchstwerte liegen bei 21 bis 28 Grad. In der Nacht ist es dann leicht bewölkt oder klar, die Temperaturen sinken auf 16 bis 11 Grad. Morgen legt der Sommer noch eine Schippe drauf, bei Sonne und Wolken steigen die Temperaturen auf knapp 30 Grad. Dazu bleibt es meist trocken, nur vereinzelt sind am Nachmittag wieder Schauer oder Gewitter möglich.
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4: Lust auf süße Kirschen, saftige Äpfel oder frische Zwetschgen direkt aus dem eigenen Garten? Im Landkreis Rottal-Inn wird der Traum vom eigenen Obst jetzt noch einfacher. Das Landratsamt hat die beliebte Broschüre Paradiesische Vielfalt neu aufgelegt. Gleich mehr dazu.

0: ein Umbrella.
1: Die Baseballs und Umbrella. Also ich denke mal, dass sie den heute nicht brauchen, den Umbrella, also den Regenschirm. Laut Wettervorhersage soll es nämlich heute Nachmittag trocken bleiben bei maximal 27 Grad. Obst aus dem eigenen Garten, das ist doch der Wunsch vieler Gartenbesitzer. Oder knackige Äpfel und saftige Kirschen direkt vom eigenen Baum. Der Landkreis Rottal-Inn hat jetzt die beliebte Broschüre Paradiesische Vielfalt frisch überarbeitet. Mehr dazu von Ralf Stenger.
2: Ja, gemeinsam mit den Experten des Arbeitskreises Pomologie hat das Landratsamt den Ratgeber gründlich überarbeitet. Auf über 70 Seiten stellt das Heft mehr als 100 verschiedene Obstsorten vor. Mit dabei sind auch 10 neue Apfelsorten. Bei der Auswahl achten die Fachleute ganz bewusst auf besonders robuste Pflanzen. Diese eignen sich hervorragend für unser heimisches Klima, kommen ohne chemische Spritzmittel aus und bescheren ihnen trotzdem eine reiche Ernte. Neben den einzelnen Sorten bietet das Heft viel wertvolles Wissen über die Bedeutung von Streuobstwiesen, die wichtige Rolle der Bienen sowie praktische Tipps zum richtigen Pflanzen und Schneiden der Bäume. Das Leseangebot ist völlig kostenlos. Sie können die Broschüre ganz einfach online unter rottal-inn.de/broschüren herunterladen oder telefonisch unter 08561 20148 bestellen. Zudem liegt das Heft an vielen Stellen im Landkreis Rottal-Inn aus, unter anderem bei der großen Obstausstellung am 26. und 27. September im Amt für Ernährung, Landwirtschaft und Forsten in Pfarrkirchen. Also holen Sie sich den praktischen Begleiter und machen Sie Ihren Garten zum Obstparadies.
1: Sie haben es gehört, also hier auch noch einmal die Adresse, mit der Sie diese Broschüre herunterladen können. www.rottal-inn.de/broschüren

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1: Mit Ralf Stenger, Kurs Gott. Auf der Kreisstraße zwischen Garching an der Alz und Mauerberg läuft der Verkehr wieder reibungslos. Heute Morgen war dort ein mit einem Kran beladener Lastwagen ins Bankett geraten und hatte einen Telefonmasten umgeknickt. Verletzt wurde bei dem Unfall niemand. Wegen der aufwendigen Bergungsarbeiten musste allerdings die Strecke für mehrere Stunden voll gesperrt werden. Inzwischen ist die Unfallstelle komplett geräumt und die Fahrbahn wieder ohne Behinderungen befahrbar. Zum Start des neuen Ausbildungsjahres zeichnet sich in der Region um Inn, Alz und Salzach ein bayernweiter Trend ab. Nach aktuellen Angaben des Bayerischen Landesamtes für Statistik sinkt die Zahl der Auszubildenden im 10-Jahres-Vergleich um gut 10% auf 215.400 Personen im Jahr 2025. Bei den Männern bleibt der Kraftfahrzeugmechatroniker der beliebteste Beruf, während Frauen am häufigsten eine Ausbildung zur medizinischen Fachangestellten wählen. Erfreulich zeigt sich die finanzielle Situation der Nachwuchskräfte im Freistaat. Mit einer durchschnittlichen Vergütung von 1.285 Euro brutto im Monat können 85% der Auszubildenden ihren Lebensunterhalt inzwischen überwiegend eigenständig bestreiten. Spitzenreiter beim Gehalt sind die Pflegeberufe mit durchschnittlich 1.334 Euro, während das Handwerk mit 1.121 Euro etwas darunter liegt. Eine Delegation des Ortschaftsrats Wüstenbrand aus Hohenstein-Ernsthal besuchte Burghausen für einen intensiven Austausch. Vor dem 25-jährigen Jubiläum der Städtepartnerschaft im Jahr 2027 hießen erster Bürgermeister Florian Schneider und der zweite Bürgermeister Norbert Stranzinger die Gäste herzlich willkommen. Auf dem Programm standen Gespräche über aktuelle Entwicklungen, eine Burgführung, ein gemeinsames Weißwurstessen und der Besuch des Waisenblasens. Wie aus dem aktuellen Mitteilungsblatt der Gemeinde Aschau am Inn hervorgeht, gibt es wichtige Änderungen für Autofahrer und Gartenbesitzer. Auf der Frahammer Straße im Ortsteil Bergham gilt ab sofort ein Tempolimit von 30 Stundenkilometern. Grund dafür sind das gestiegene Verkehrsaufkommen und das hohe Tempo vieler Fahrzeuge. In Haselbach sorgt ein neues absolutes Halteverbot auf der rechten Straßenseite dafür, dass Feuerwehr, Rettungsdienst und Müllabfuhr engere Stellen jederzeit passieren können. Ebenfalls angepasst werden die Zeiten für die Abgabe von Gartenabfällen. Ab September ist die Grüngutanlage samstags von 8 bis 12 Uhr ausschließlich im Aschauwerk in der Liebigstraße über das Tor in der Porschestraße möglich. Unter der Woche steht der reguläre Wertstoffhof weiterhin von Montag bis Freitag zur Verfügung. Ergänzend öffnet die Stelle in der Liebigstraße jeden Mittwoch und Freitag.
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3: Die Sonne ist zurück im Freistaat, nur im Norden Bayerns gibt es noch kompakte Wolkenreste. Die Höchstwerte liegen bei 21 bis 28 Grad. In der Nacht ist es dann leicht bewölkt oder klar, die Temperaturen sinken auf 16 bis 11 Grad. Morgen legt der Sommer noch eine Schippe drauf, bei Sonne und Wolken steigen die Temperaturen auf knapp 30 Grad. Dazu bleibt es meist trocken, nur vereinzelt sind am Nachmittag wieder Schauer oder Gewitter möglich.

0: Das ist der ISW-Nachmittag mit einem hochinteressanten Thema, nämlich Urlaub. Kann Urlaub eigentlich zu lange sein? Die ersten Urlaubstage fühlen sich großartig an. Ausschlafen, nichts müssen und endlich Zeit für die schönen Dinge haben. Nach 2 oder 3 Wochen kommt bei manchen aber plötzlich der Moment, an dem das eigene Bett wieder ziemlich verlockend klingt. Andere würden am liebsten noch einen Monat dranhängen. Kann Urlaub tatsächlich zu lang sein und gibt es so etwas wie die perfekte Urlaubslänge? Darüber spreche ich mit meiner Kollegin Julia Wasilkow. Hallo Julia.
1: Grüß dich.
0: Gibt es tatsächlich einen Punkt, an dem uns Urlaub nicht mehr zusätzlich erholt?
1: Ja, zumindest scheint der Erholungseffekt nicht einfach mit jedem Urlaubstag weiter anzusteigen. Untersuchungen zeigen, dass Wohlbefinden und Entspannung während des Urlaubs zunächst zunehmen und häufig nach ungefähr einer Woche besonders hoch sind. Danach bleibt die Erholung eher auf einem ähnlichen Niveau. 3 Wochen Urlaub machen uns also nicht automatisch 3-mal so erholt wie eine Woche. Wie schnell wir abschalten, hängt stark davon ab, wie stressig unser Alltag ist und was wir im Urlaub machen.
0: Heißt es dann, 2 oder 3 Wochen Urlaub am Stück bringen eigentlich gar nichts?
1: Oh, doch, natürlich. Längere Urlaube haben einen anderen Vorteil. In den ersten Tagen brauchen viele erstmal Zeit, um wirklich vom Alltag runterzukommen. Danach bleibt mehr Zeit, den Urlaub ohne Gedanken an Arbeit und Termine zu genießen. Irgendwann kann allerdings auch die schönste Auszeit zur neuen Normalität werden. Der besondere Urlaubseffekt lässt dann nach und manche bekommen sogar wieder Lust auf den eigenen Alltag, Freunde oder eben einfach das eigene Bett.
0: Ach so, was ist dann besser? 1x3 Wochen oder lieber 3x1 Woche Urlaub?
1: Also für die Erholung können mehrere Auszeiten übers Jahr verteilt tatsächlich sinnvoll sein. Denn der Urlaubseffekt hält nach der Rückkehr häufig nicht besonders lange an. Wer seine freien Tage auf mehrere Urlaube verteilt, bekommt dafür auch mehrmals Vorfreude, Abstand vom Alltag und eben Erholung. Eine perfekte Urlaubslänge gibt es aber nicht. Wer erst nach einer Woche richtig abschaltet, wird mit einem verlängerten Wochenende wahrscheinlich nicht so glücklich werden.
0: Danke, Julia.
1: Bitte gerne.
0: Sie dürfen sich nach 3 Wochen Urlaub also durchaus aufs eigene Bett freuen. Ganz ohne schlechtes Gewissen.

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1: Ich bin Gregor Jose Moser. Nach der Sturzflut in Nepal ist die Zahl der Todesopfer auf 72 gestiegen. Hunderte Menschen werden vermisst. Der Behörden des Himalaya-Staates zufolge gehören dazu auch knapp 300 Ausländer, darunter Menschen aus Deutschland, Spanien und den USA. In der betroffenen Region Bagmati wurden Häuser und Brücken weggespült oder beschädigt. Grund für die Flut könnte ein Gletschersee sein, dessen natürliche Dämme plötzlich nachgegeben haben. Kanzler Merz bleibt seiner Linie treu. Die sogenannte Rente mit 63 werde wie geplant abgeschafft, sagte er nach der Kabinettsklausur in Brandenburg. Drei ostdeutsche CDU-Ministerpräsidenten hatten zuletzt gefordert, die abschlagsfreie Rente nach 45 Beitragsjahren beizubehalten. Auch Teile der SPD wollten an der Rente mit 63 festhalten.

0: Die geplante Zuckersteuer soll nicht auf zuckerfreie Light- und Zero-Getränke ausgeweitet werden. Das hat Finanzminister Klingbeil klargestellt. Er reagierte damit auf ein bekannt gewordenes Papier aus seinem Ministerium. Weitere Details von Thomas Bremser.
1: Die Steuer auf gezuckerte Getränke soll im nächsten Jahr kommen. In Großbritannien gibt es sie bereits. Damit sollen vor allem Kinder vor Produkten geschützt werden, die der Gesundheit schaden. Wie genau die Steuer umgesetzt wird, beraten gerade die Ministerien. Hier soll es auch keine Denkverbote geben, sagt Finanzminister Klingbeil. Doch die Idee, auch Zero-Getränke oder Hafermilch zu besteuern, werde er nicht umsetzen.
0: Innenminister Dobrindt will noch in diesem Jahr neue Sicherheitsgesetze auf den Weg bringen. Der Grund, er befürchtet immer mehr hybride Angriffe auf Deutschland. Jahrzehntelang sei darüber gestritten worden, nun gäbe es in der Koalition Einigkeit, sagte der CSU-Politiker nach der Kabinettsklausur. Geplant sind unter anderem mehr Befugnisse für Deutschlands Nachrichtendienste. Eigentlich war es ein guter Start in die Saison. Bayerns Kartoffelbauern rechnen jetzt aber mit einer unterdurchschnittlichen Kartoffelernte. Die extreme Hitze ab Ende Juni habe das Wachstum der Pflanzen gestoppt, so der Bayerische Bauernverband. Hinzugekommen seien Wassermangel, ein Schädling sowie eine verkleinerte Anbaufläche. Landwirtschaftsministerin Kannibar fordert bundesweite Lösungen beim Pflanzenschutz.
2: Und wir blicken auf die Lokalnachrichten um halb. LKW-Unfall auf der Kreisstraße bei Garching. Rückgang bei Auszubildenden, aber bessere Bezahlung. Gäste aus Sachsen zu Besuch in Burghausen und neue Verkehrsregeln und Öffnungszeiten in Aschau am Inn. Mehr zu diesen Themen um halb.
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0: Die Sonne ist zurück im Freistaat. Nur im Norden Bayerns gibt es noch kompakte Wolkenreste. Die Höchstwerte liegen bei 21 bis 28 Grad. In der Nacht ist es dann leicht bewölkt oder klar. Die Temperaturen sinken auf 16 bis 11 Grad. Morgen legt der Sommer noch eine Schippe drauf. Bei Sonne und Wolken steigen die Temperaturen auf knapp 30 Grad. Dazu bleibt es meist trocken. Nur vereinzelt sind am Nachmittag wieder Schauer oder Gewitter möglich.
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4: Die Infostunde hier auf Radio ISW mit vollgepackten Programmen noch bis 18 Uhr. Informationen gleich aus den Polizeidirektionen im Polizeibericht. Ich bin Raphael Stenger und wünsche Ihnen weiterhin beste Unterhaltung.

0: Ein schöner, warmer Sommernachmittag hier im ISW-Land. Und dazu die beste Musik für Ihren Feierabend. Natürlich auch die Informationen aus der Heimat jetzt im ISW-Polizeibericht mit Thomas Vöckersberger.
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2: Ja, bereits Montagabend wurde der Bundespolizei ein gefährlicher Eingriff in den Bahnverkehr im Bereich zwischen Mühldorf und Ampfing gemeldet. Der Lokführer eines Regionalzuges stellte während der Fahrt mehrere Äste sowie bis zu 20 cm große Steine im Gleisbett fest und überfuhr die im Gleis befindlichen Gegenstände. Dabei entstanden ungewöhnliche Geräusche und weshalb der Zug anschließend zur Überprüfung in eine Werkstatt gebracht wurde. Bei einer Nachschau im betroffenen Gleisbereich wurden über mehrere Metern Spuren der überfahrenen Steine und Äste im Bereich beider Gleise festgestellt. Nach bisherigen Erkenntnissen konnten sich vor dem Vorfall Kinder oder Jugendliche mit Fahrrädern im Bereich der Gleise aufgehalten haben. Ob diese Personen mit dem Ablegen der Gegenstände in Zusammenhang stehen, ist Gegenstand der weiteren Ermittlungen. Die Bundespolizei Freilassing hat die Ermittlungen übernommen und bittet nun um Hinweise aus der Bevölkerung. Vergangene Nacht meldete ein aufmerksamer Fahrzeugführer einen Brand in einem Waldgebiet in Haag. Eine bislang unbekannte Person versuchte, die Gummiummantelung mehrerer Kupferkabel durch den Brand erfolgreich zu entfernen. Hierdurch entstand ein geringer Sachschaden. Der Brand konnte anschließend durch die zahlreich erscheinenden Freiwilligen Feuerwehren Hagen-Oberbayern gelöscht werden. Gestern befuhr ein 36-Jähriger aus dem nördlichen Landkreis Traunstein mit seinem Audi A3 in Tittmoning in südliche Fahrtrichtung. Aus bislang ungeklärter Ursache kam er nach rechts von der Fahrbahn ab und prallte gegen einen Baum. Anschließend überschlug er sich mehrfach und kam auf dem Fahrzeugdach liegend zum Stehen. Ein freiwillig durchgeführter Atemalkoholtest ergab eine Alkoholisierung, weshalb eine Blutentnahme in einem nahegelegenen Krankenhaus durchgeführt wurde. Vergangene Nacht konnte gegen 2 Uhr im Gemeindebereich Stammham ein in einem Straßengraben stehender PKW festgestellt werden. Bei Eintreffen einer Streifenbesatzung konnte ein 22-Jähriger aus dem Landkreis Rottal in seinem Daimler angetroffen werden. Der 22-Jährige wirkte alkoholisiert, weshalb eine Blutentnahme in einem nahegelegenen Krankenhaus durchgeführt wurde. Der 22-Jährige blieb unverletzt. Gestern Abend wurde ein Lagerbrand auf einem landwirtschaftlichen Hof im Weiler Giegelberg in der Gemeinde Pfaffing gemeldet. Die Feuerwehr konnte den Brand an der Hauswand des Lagers schnell löschen und so weiteren Schaden verhindern. Die Brandursache ist weiterhin unbekannt. Der Schaden beläuft sich dank dem schnellen Eingreifen der Feuerwehr nur auf etwa 5.000 Euro. Neben dem Rettungsdienst und der Polizei wurden vorsorglich etwa 60 Einsatzkräfte der Feuerwehren angefordert. Heute Morgen kam es auf der Kreisstraße TS 51 bei Trostberg zu einem Verkehrsunfall mit 3 beteiligten Fahrzeugen. Der 27-jährige Unfallverursacher fuhr mit seinem Mercedes Sprinter von Lindach kommend in Fahrt Richtung Trostberg. Kurz nach Aspartam kam er in einer Rechtskurve über die Mittellinie auf die linke Fahrspur und kollidierte mit der linken Fahrzeugseite eines entgegenkommenden Audis. Mit dem dahinterfahrenden VW kam es dann ebenfalls zu einem fast frontalen Zusammenstoß. Der Sprinter kam dann nach links von der Fahrbahn ab und kollidierte mit einem Baum. Der Audi des 27-Jährigen wurde durch den Zusammenstoß ebenfalls in den daneben liegenden Wald geschleudert und kam dort zum Stillstand. Alle Fahrzeuge waren mit jeweils einer Person besetzt. Diese wurden durch den Unfall leicht bis mittelschwer verletzt und in Krankenhäuser verbracht. An dem Audi entstand ein wirtschaftlicher Totalschaden und bei den anderen beiden Fahrzeugen wurde die Front stark eingedrückt und beschädigt. Der Sachschaden beläuft sich auf insgesamt 80.000 Euro. Ein 80-Jähriger aus Triftern übersah in Triftern einen am rechten Fahrbahnrand abgestellten PKW und fuhr diesen frontal auf. Im geparkten PKW saß zur Unfallzeit Gott sei Dank keine Person. Allerdings wurde der Unfallverursacher aufgrund des Zusammenstoßes verletzt und im Anschluss im Krankenhaus behandelt. Beide Fahrzeuge wurden zudem erheblich beschädigt und waren aufgrund des Verkehrsunfalls nicht mehr fahrbereit. Die Gesamtschadenshöhe an beiden Teilen der PKWs beläuft sich auf 12.000 Euro. Und jetzt eine Meldung aus Vilsbiburg, denn gleich zweimal wurde in den letzten Tagen in verschiedenen Apotheken in Vilsbiburg eingebrochen. Im ersten Fall hat sich ein bislang unbekannter Täter über ein Außenfenster unerlaubt Zugang zu einer Apotheke in der Frontenhausener Straße in Vilsbiburg verschafft. Der Täter konnte hiernach verschiedene Medikamente, die dem Betäubungsmittel recht unterfallen, entwenden. Der hierdurch entstandene Sachschaden beläuft sich auf ca. 7.000 Euro. Der Beuteschaden sind ein dreistelliger Bereich. Ebenso gelang der bislang unbekannte Täter in der vergangenen Nacht in eine Apotheke am Stadtplatz in Vilsbiburg und versuchte, Bargeld zu entwenden. Durch das energische Eingreifen der Inhaberin der Apotheke, welche sich zu diesem Zeitpunkt noch in der Apotheke befand, konnte der Täter keine Beute erlangen und flüchtete aus der Apotheke. Im Rahmen seiner Flucht schubste der Täter die Zeugin, wodurch diese sich verletzte. Der entstandene Sachschaden beläuft sich auf ca. 1.500 Euro. Bei dem Gesuchten aus dem zweiten geschilderten Fall handelt es sich um einen etwa 25-jährigen Mann, ca. 1,75 Meter groß, mit schlanker Figur. Der Mann war mit einer dunklen Hose, dunklen Kappe und einer Sturmhaube bekleidet. Des Weiteren trug er schwarze Handschuhe und hatte laut der Zeugin einen ausländischen Akzent. Da ein Zusammenstoß oder Zusammenhang zwischen den beiden Fällen vermutet wird, wurde die weitere Ermittlung an die Kriminalpolizei in Landshut übergeben. Hinweise aus der Bevölkerung sind erwünscht. Soweit der Polizeibericht für heute.

0: Eine sehr, sehr sportliche Woche. Gestern gab es ja einiges und auch in den kommenden Tagen ist viel Fußball angesagt. Wir lassen das einfach mal von unserem Kollegen Thomas Feckersberger zusammenfassen.
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2: Wir schauen auf den Sportlokal und da gab es ja gestern Toto-Pokal-Achtelfinale. Der SV Wacker Burghausen aus der Regionalliga Bayern musste gegen FC Ingolstadt ran. Und ja, leider hat es mit der Sensation nicht geklappt. Die Wackerianer verlieren mit 0:4. Da gibt es jetzt dann noch ein Achtelfinale mit heimischer Beteiligung. Das wäre dann am kommenden Dienstag. Der TSV Buchbach muss auswärts ran bei keinem geringeren als den TSV 1860 München. Können Sie auch live erleben dann auf DF1. Heute wird auch gespielt in der Landesliga Südost. Zwei Partien mit heimischer Beteiligung und es sind alles nur heimische Vereine. Mittwoch 19 Uhr spielt Kingdau Traunstein gegen den ESV Freilassing. Spannung pur, immer brisante Derbys. Und bereits um 18.30 Uhr im Stadion an der Birkenallee muss der SSV Eckenfelden ran gegen den TSV Kastel. Eckenfelden zum Siegen verdammt und Kastel hat sich ein bisschen gefangen. Also wir können neugierig sein auf das Spiel heute Abend. Also zwei Lokalderbys in der Landesliga Südost. Eckenfelden gegen Kastel und Traunstein gegen Freilassing. Soweit der Lokalsport für heute.
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1: Mit Ralf Stenger, grüß Gott. Auf der Kreisstraße zwischen Garching an der Alz und Mauerberg läuft der Verkehr wieder reibungslos. Heute Morgen war dort ein mit einem Kran beladener Lastwagen ins Bankett geraten und hatte einen Telefonmasten umgeknickt. Verletzt wurde bei dem Unfall niemand. Wegen der aufwendigen Bergungsarbeiten musste allerdings die Strecke für mehrere Stunden voll gesperrt werden. Inzwischen ist die Unfallstelle komplett geräumt und die Fahrbahn wieder ohne Behinderungen befahrbar. Zum Start des neuen Ausbildungsjahres zeichnet sich in der Region um Inn, Alz und Salzach ein bayernweiter Trend ab. Nach aktuellen Angaben des Bayerischen Landesamtes für Statistik sinkt die Zahl der Auszubildenden im 10-Jahres-Vergleich um gut 10% auf 215.400 Personen im Jahr 2025. Bei den Männern bleibt der Kraftfahrzeugmechatroniker der beliebteste Beruf, während Frauen am häufigsten eine Ausbildung zur medizinischen Fachangestellten wählen. Erfreulich zeigt sich die finanzielle Situation der Nachwuchskräfte im Freistaat. Mit einer durchschnittlichen Vergütung von 1.285 Euro brutto im Monat können 85% der Auszubildenden ihren Lebensunterhalt inzwischen überwiegend eigenständig bestreiten. Spitzenreiter beim Gehalt sind die Pflegeberufe mit durchschnittlich 1.334 Euro, während das Handwerk mit 1.121 Euro etwas darunter liegt. Eine Delegation des Ortschaftsrats Wüstenbrand aus Hohenstein-Ernsthal besuchte Burghausen für einen intensiven Austausch. Vor dem 25-jährigen Jubiläum der Städtepartnerschaft im Jahr 2027 hießen erster Bürgermeister Florian Schneider und der zweite Bürgermeister Norbert Stranzinger die Gäste herzlich willkommen. Auf dem Programm standen Gespräche über aktuelle Entwicklungen, eine Burgführung, ein gemeinsames Weißwurstessen und der Besuch des Waisenblasens. Wie aus dem aktuellen Mitteilungsblatt der Gemeinde Aschau am Inn hervorgeht, gibt es wichtige Änderungen für Autofahrer und Gartenbesitzer. Auf der Frahammer Straße im Ortsteil Bergham gilt ab sofort ein Tempolimit von 30 Stundenkilometern. Grund dafür sind das gestiegene Verkehrsaufkommen und das hohe Tempo vieler Fahrzeuge. In Haselbach sorgt ein neues absolutes Halteverbot auf der rechten Straßenseite dafür, dass Feuerwehr, Rettungsdienst und Müllabfuhr engere Stellen jederzeit passieren können. Ebenfalls angepasst werden die Zeiten für die Abgabe von Gartenabfällen. Ab September ist die Grüngutanlage samstags von 8 bis 12 Uhr ausschließlich im Aschauwerk in der Liebigstraße über das Tor in der Porschestraße möglich. Unter der Woche steht der reguläre Wertstoffhof weiterhin von Montag bis Freitag zur Verfügung. Ergänzend öffnet die Stelle in der Liebigstraße jeden Mittwoch und Freitag.
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3: Die Sonne ist zurück im Freistaat. Nur im Norden Bayerns gibt es noch kompakte Wolkenreste. Die Höchstwerte liegen bei 21 bis 28 Grad. In der Nacht ist es dann leicht bewölkt oder klar. Die Temperaturen sinken auf 16 bis 11 Grad. Morgen legt der Sommer noch eine Schippe drauf. Bei Sonne und Wolken steigen die Temperaturen auf knapp 30 Grad. Dazu bleibt es meist trocken. Nur vereinzelt sind am Nachmittag wieder Schauer oder Gewitter möglich.

0: In dieser Infostunde sollen Sie auch, was die Veranstaltungen in der Region betreffen, nicht zu kurz kommen. Deswegen hier an dieser Stelle ein ausführlicher Infoblog zu den Veranstaltungen in der Region.
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2: Ja, die Banana Fishbones bringen echte Live-Musik auf die Bühne. Das Trio begleitet seit fast 4 Jahrzehnten mit handgemachten Rock. Sebastian Horn, Peter Horn und Florian Rhein versprechen einen packenden Abend voller Energie. Karten gibt es für diesen Auftritt am 1. Oktober um 20 Uhr im Haberkasten Mühldorf, direkt im Kulturamt Mühldorf unter der 08631 612 612 oder online auf www.mühldorf.de/kultur. Der Mettenheimer Modeflohmarkt bietet Secondhand-Kleidung von Frauen für Frauen ab Größe 152. Wer stöbern möchte, kommt am Samstag, den 19. September 2026 von 14 bis 17 Uhr in den Kulturhof Mettenheim. Tischreservierungen sind telefonisch unter der 08631 2489 möglich. Der Tag der Landwirtschaft bietet Raum für ein gemütliches Beisammensein auf dem Mühldorfer Traditionsvolksfest. Kreisbäuerin Heidi Schmiedinger und Kreisobmann Ulrich Niederschweiberer laden herzlich dazu ein. Wer dabei sein möchte, kommt am Donnerstag, den 3. September 2026 um 19.30 Uhr ins Innbräu-Festzelt. Die Malteser bieten wieder 2 Erste-Hilfe-Grundkurse an, die für den Führerschein sowie für Betriebshelfer anerkannt sind. Wer daran teilnehmen möchte, meldet sich für Samstag, den 19. September im Pfarrsaal Burgkirchen oder für Samstag, den 26. September im Dekanatshaus Altötting, jeweils von 8.30 Uhr bis 16 Uhr an. Die erforderliche Anmeldung ist online unter www.malteser-kurse.de oder telefonisch unter der 08671 926 2365 möglich. Ja, Beatles-Fans, aufgepasst! Die slowenische Band Help bringt den zeitlosen Sound der Fab Four originalgetreu auf die Bühne. Wer Hits wie Hey Jude oder Twist and Shout live erleben möchte, kommt am Samstag, den 12. September um 20 Uhr im Atrium Bad Birnbach voll auf seine Kosten. Tickets sind ab 23 Euro in der Gästeinfo im Atrium unter der 08563 963 046, online auf www.badbirnbach.de oder an der Abendkasse erhältlich. So, noch ein kurzer Blick ins kommende Jahr. Der beliebte Sport1-Fußball-Talk Doppelpass geht in die Verlängerung und bringt leidenschaftliche Diskussionen sowie humorvolle Anekdoten live auf die Bühne. Wer Moderator Thomas Helmer und Experte Mario Basler am 9. März 2027 um 20 Uhr im Stadtsaal Mühldorf erleben möchte, sichert sich Karten ab 38 Euro unter der Hotline 06073 722 740 auf www.s-promotion.de oder an den bekannten Vorverkaufsstellen. Die prominenten Talkgäste werden noch in Kürze bekannt gegeben. Soweit die Veranstaltungstipps für die kommenden Tage zwischen Inn, Alz und Salzach.
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1: Ich bin Gregor Jose Moser. 95 Tote und Hunderte Vermisste gibt es nach der heftigen Sturzflut in Nepals Gebirgsregion. Die genaue Zahl der Vermissten ist laut der nepalesischen Polizei noch unklar. Die Suche dauere weiter an. Vermisst werden demnach auch hunderte Reisende, darunter knapp 300 Ausländer aus unter anderem Deutschland, Spanien und den USA. Grund für die Flut könnte sein, dass die natürlichen Dämme eines Gletschersees plötzlich nachgegeben hatten. In einem Prozess um Social-Media-Sucht bei Kindern hat der Facebook-Mutterkonzern Meta einem Vergleich mit den klagenden US-Bundesstaaten zugestimmt, in Höhe von knapp 16,7 Milliarden US-Dollar. Tina Eck berichtet.
2: Meta kauft sich frei, hat ja Geld genug. Der Prozess um die Klage der Bundesstaaten hatte im kalifornischen Oakland gerade erst begonnen, da ist er schon wieder vorbei. Dutzende Staaten hatten Meta vorgeworfen, Kinder gezielt von sozialen Medien wie Facebook und Instagram abhängig zu machen und Daten zu sammeln.
1: Der durch den Klimawandel verursachte Hitzesommer hat unter anderem den Hopfenbauern arg zugesetzt. Die Ernte der Bierzutat wird Schätzungen zufolge um etwa 17% kleiner ausfallen als im Vorjahr. Ein Verbandsprecher sagte, die Hopfenpflanzer würden wohl bis zu 100 Millionen Euro weniger einnehmen. Die meisten von ihnen haben ihre Anbaugebiete bei uns in Bayern. Es geht inzwischen vielen Familienbetrieben wirtschaftlich sehr schlecht, heißt es. Der Karikaturist Hans Traxler ist tot. Wie das Karikaturamuseum und die Stadt Frankfurt mitgeteilt haben, starb er am Montag im Alter von 97 Jahren in der Main-Metropole. Traxler

0: gehörte zu den Mitbegründern der Satiremagazine Pardon und Titanic. Bekannt war er vor allem für seine Karikaturen von Ex-Kanzler Helmut Kohl, dem er den Spitznamen Birne einbrachte. Wieder auf Wachstumskurs ist mittlerweile die deutsche Wirtschaft nach 3 Jahren Rezession. Deshalb sieht Kanzler Merz das Land und die Arbeit der Regierung auf einem guten Weg, wie er nach einem 2-tägigen Treffen des Bundeskabinetts gesagt hat. So gäbe es zum Beispiel beeindruckende Zahlen bei den Neugründungen von Unternehmen.
1: Das Wetter.
0: Mit Sonnenschein geht es vielerorts in Bayern in den Feierabend. Wolkenreste gibt es am ehesten im Norden des Freistaats. Die Temperaturen liegen bei maximal 21 bis 28 Grad. In der Nacht ist es dann leicht bewölkt oder klar. Die Temperaturen sinken auf 16 bis 11 Grad. Morgen legt der Sommer dann noch eine Schippe drauf. Bei Sonne und Wolken steigen die Temperaturen auf knapp 30 Grad. Dazu bleibt es meist trocken. Nur hier und da sind am Nachmittag wieder Schauer oder Gewitter möglich.
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unser Land und unsere Bräuche im September, so heißt heute die Sendung. Der Sommer nimmt jetzt langsam Abschied, weshalb der September im Altdeutschen auch Scheiding heißt. Die Tage werden bald wieder kürzer als die Nächte und die Nächte werden kühler. Zu Maria Geburt, dem kleinen Frauentag am 8. September, werden die Erntedankfeste eingeleitet. Auch wenn der allgemeine Erntedanksonntag erst im Oktober ist. Mehr dazu in dieser Stunde, unser Land und unsere Bräuche im September mit Theresia Kölbl. Grüß Gott.

Mit dem September, auch Obstmond, Hartmond oder Wildmond genannt, nimmt die Wärme ab, was den September aber nicht daran hindert, uns oft noch eine lange Reihe warmer und sonniger Tage zu bescheren. Deshalb nennt man ihn auch in manchen Gegenden den Mai des Herbstes. In diesem Monat gibt es eine Periode klarer sonniger Tage. Vor allem in der ersten Septemberhälfte kann es noch recht warm werden. In der zweiten Monatshälfte, verstärkt bis hin zum Monatsende, kann es allerdings zu starken Temperaturrückgängen kommen. Die Bauern müssen die Arbeit erledigen, die von den Augustaufgaben liegen geblieben sind.

Am 1. September steht Aegidius im Kalender. Aegidius ist einer der 14 Nothelfer. Er war Abt in Südfrankreich. Aegidius ist Schutzpatron der stillenden Mütter, der Hirten und des Viehs. Mit dem 1. September beginnt der schönste Herbstmonat. Der Roggen muss ausgesät werden, die Trauben sind reif, das Spätobst wird abgenommen. Wie die Witterung sich an Aegidius zeigt, so bleibt es 4 Wochen lang, heißt der Bauernspruch. In manchen Gegenden ist der 1. September ein Schwindtag, da an ihm Sodom und Gomorra zerstört wurden.

Ja, bald heißt es wieder Abschied nehmen von der Alm. Am 2. September steht Apollinaris im Kalender. Wer müde war, sich krank oder erschöpft fühlte, ging an diesem Tag kurz nach Sonnenaufgang in den Wald und suchte eine Quelle auf, um dort Leib und Seele zu baden, zu reinigen und dem Körper zu neuer Kraft zu verhelfen. Auf dem Feld wurde am 2. September nicht gearbeitet, da es an dem Tag ja keinen Segen bringen würde.

Unser Land und unsere Bräuche im September. Maria Geburt ist am 8. September, der kleine Frauentag. An Maria Geburt findet die letzte große Marienwallfahrt statt. Auf den Almen wird das festlich geschmückte Ficht zusammentrimmt und ins Tal geführt. Ist es wieder an dem Tag schön, werden es auch die nachfolgenden Tage sein. Am Tage Maria Geburt ziehen die Störche und Schweiberl fort. Bleiben sie aber da, ist der Winter noch nicht nah.

Drei Schwalben, so hat das Stückel gerade geheißen, aufgespielt von den Wiesbacher Musikanten. Gorgon steht am 9. September im Kalender. Bringt St. Gorgon Regen, folgt der Herbst mit bösen Wegen. Oder ist Gorgon schön, bleibt's noch 6 Wochen schön. Wenn es an dem Tag regnete, galt das als weniger gutes Omen, denn die nachfolgenden Wochen wurden am Gorgonregen gemessen. Wer an diesem Tag ein Blindschleich entdeckte und ihr folgte, konnte einen großen Schatz finden, so jedenfalls der Aberglaube.

Unser Land und unsere Bräuche im September. Felix der Glückliche steht am 11. September im Kalender. An dem Tag geschlagenes Bauholz kann nur für einfache Zäune verwendet werden. Für Bauten, die lange halten sollten, ist es zu rissig und fällt zu rasch. Maria Namen steht am 12. September im Kalender. An diesem Tag wurde von den Armen einst Korn gesammelt, das besonders gut aufging und reiche Ernte versprach. In manchen Gegenden durfte zwischen Sonnenaufgang und Sonnenuntergang kein Obstbaum geschnitten werden, da er sonst im nächsten Jahr keine Früchte mehr tragen konnte. Am 15. September ist mit Ludmilla ein großer Schwindtag. An dem Tag sollte nichts unternommen werden. Es ist ein Tag, der alle anderen Tage leitet und darüber auch mahnt, dass Jesus den Tod am Kreuz erleiden musste. Es ist also ein Untag, an dem viele Menschen in früheren Zeiten die Fenster verhängten.

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Unser Land und unsere Bräuche im September. Der heilige Lampert steht am 17. September im Kalender. Lampert war Bischof von Maastricht und wurde als Märtyrer ermordet. Der Heilige gilt als Patron der Ärzte und wird angerufen bei Augenoperationen, Augenleiden und wenn man vor lauter Sorgen nicht mehr die Welt vor Augen sieht. Zu Lampert nimmt die Kartoffel raus, doch breit ihr Kraut auf dem Felde aus. Der Boden will für seine Gaben doch ihr Gerippe wieder haben.

Ein besonderer Gedenktag ist am 17. September mit Hildegard von Bingen. Die erste deutsche Mystikerin lebte im 12. Jahrhundert. Zahlreiche Visionen, die sie während ihres Lebens als Nonne hatte, bildeten die Grundlage für die geistlichen Schriften. Hildegard ist aber auch bekannt aufgrund ihrer medizinischen Kenntnisse über die Heilkraft der Kräuter. Noch heute bedienen sich viele Menschen ihrer niedergeschriebenen Erfahrung, um bei Krankheit Linderung zu finden.

25. September feiern wir St. Hubertus, einen der 14 Nothelfer und Schutzheiligen der Jäger. Der Heilige wird meist mit einem Hirschen, der ein Kreuz im Geweih trägt, dargestellt. Auch heute noch werden am 20. September Hubertusmessen zelebriert, in denen das von Jägern erlegte Wild aufgelegt wird.

Die Rottacher Sänger waren gerade noch zum Herrn. Wie gefreut mich mein Bix. Tritt Matthäus sein, muss die Saat beendet sein. Matthäus steht am 21. September im Kalender. Dann beginnen die Schwindtage. Sie erstrecken sich vom 21. bis zum 28. September. Diese Tage sind ungünstig für bestimmte Unternehmungen, besonders für Vertragsabschlüsse, Reisen, Geschäftseröffnungen und Verhandlungen. In Angriff genommen werden sollten an diesen Tagen Tätigkeiten wie das Roden von Bäumen und Sträuchern, Unkraut jäten, putzen, reinigen, sauber machen sowie Trennungen von Menschen und Situationen. Matthäus gehörte, bevor er von Jesus als einer der Apostel berufen wurde, zu dem nicht sehr gedachten Stand der Zolleintreiber. Als Apostel schrieb er ein Evangelium, in dem er für die Juden die Lebensgeschichte, die Lehren und Reden Christi aufzeichnete. Sein Symbol ist ein geflügelter Mensch oder Engel. Matthäus ist der Patron der Finanz-, Steuer- und Zollbeamten. Der 21. September war für die Bauern früher ein wichtiger Wetterlusttag. Wie es St. Matthäus treibt, es 4 Wochen bleibt. Und Matthäus Wetter hell und klar, bringt guten Wein im nächsten Jahr.

In der letzten Septemberwoche beginnt der Altweibersommer. Der Altweibersommer ist als eigentliche Übergangszeit von der sommerlichen zur winterlichen Witterung anzuschauen. Er bedeutet den Abschied des Sommers im September und Oktober. Seinen Namen hat er von den in dieser Jahreszeit die Luft durchziehenden Spinnfäden der Spinnennetze. Mit Weiben wurde im Altdeutschen das Knüpfen von Spinnweben bezeichnet. Vor allem im Spätsommer und Herbst sieht man besonders viele Spinnweben, wenn es draußen noch warm ist und Sonne scheint.

0: Am 20. September steht schließlich Michael im Kalender. Michael steckt das Licht an, das Gesind muss zum Spinnen heran, heißt's. Der Tag des heiligen Michael gilt als Ende des Sommerjahres, auch Sommersilvester genannt. An diesem Tag wechselten oftmals bäuerliche Dienstboten ihren Arbeitsplatz und schafften ihre Truhen und Kissen zu neuen Brotherren. Das war unser Land und unsere Bräuche im September. Danke fürs Zuhören, bis zum nächsten Mal, sagt Theresia Kölbl.
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1: Ich bin Gregor Jose Moser. Es geht um den Schutz von Kindern in sozialen Medien. Nach einer Klage von mehreren US-Bundesstaaten gegen den Facebook-Mutterkonzern Meta haben sich beide Seiten auf einen Vergleich geeinigt. Das Unternehmen, das auch hinter Instagram steht, zahlt rund 16,7 Milliarden Dollar an die Bundesstaaten. Außerdem wird der Konzern von Mark Zuckerberg dazu verpflichtet, zeitliche Begrenzungen und nächtliche Sperren für Teenager einzuführen und er muss die Altersprüfung verbessern. Nach der Sturzflut in Nepal steigt die Zahl der Todesopfer immer weiter auf jetzt 95. Hunderte Menschen werden vermisst. Den Behörden des Himalaya-Staates zufolge gehören dazu auch knapp 300 Ausländer, darunter Menschen aus Deutschland, Spanien und den USA. Grund für die Flut könnte ein Gletschersee sein, dessen natürliche Dämme plötzlich nachgegeben hatten. Ein rosiges Bild für Deutschlands Zukunft hat Kanzler Merz gezeichnet. Schwarz-Rot habe zuletzt wichtige Reformen angestoßen, etwa bei Rente und Wirtschaft, so Merz nach der zweitägigen Kabinettsklausur. Die bayerische Wirtschaft zeigt sich verhalten optimistisch. Janina Singer berichtet.
2: Als erleichternd bezeichnet der Hauptgeschäftsführer der Vereinigung der Bayerischen Wirtschaft Brossard die Ergebnisse der Klausur. Sie zeigten, dass die Bundesregierung an ihrem Reformkurs festhalten wolle. Auch wenn einige Maßnahmen unbequem seien, sie seien überlebenswichtig für den Standort. Reformbekenntnisse reichten aber nicht, eine schnelle Umsetzung sei entscheidend.
1: Wegen der Musical-Verfilmung The Rocky Horror Picture Show wurde er in den 1970er Jahren bekannt. Jetzt ist der Schauspieler und Sänger Tim Curry im Alter von 80 Jahren verstorben, das berichten mehrere Medien übereinstimmend. Außerdem verkörperte er 1990 den bösen Clown Pennywise in Stephen Kings S. Happy Birthday Bravo! Die Kultjugendzeitschrift wird heute 70 Jahre alt. Auf dem Cover der Erstausgabe vom 26. August 1956 war die Schauspielikone Marilyn Monroe. Für Generationen war die Bravo der Kompass in der Popkultur, aber auch Informationsquelle für damalige Tabuthemen wie Sex und Liebe. Früher erschien die Bravo wöchentlich, seit 2020 nur noch einmal im Monat.
0: Das Wetter.
1: Mit Sonnenschein geht es vielerorts in Bayern in den Feierabend. Wolkenreste gibt es am ehesten im Norden des Freistaats. Die Temperaturen liegen bei maximal 21 bis 28 Grad.

0: In der Nacht ist es dann leicht bewölkt oder klar. Die Temperaturen sinken auf 16 bis 11 Grad. Morgen legt der Sommer dann noch eine Schippe drauf. Bei Sonne und Wolken steigen die Temperaturen auf knapp 30 Grad. Dazu bleibt es meist trocken. Nur hier und da sind am Nachmittag wieder Schauer oder Gewitter möglich.
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1: Ich bin Gregor Jose Moser. Zwei Beschäftigte am Frankfurter Flughafen sind an den Folgen einer Malariaerkrankung gestorben. Der erste Todesfall ereignete sich schon Anfang Juli. Den zweiten Fall hat der Flughafenbetreiber Fraport heute bekannt gegeben. Thomas Bremser berichtet.
2: Mücken aus einem Malariagebiet sollen im Frachtraum oder Gepäck nach Deutschland gekommen sein. Laut Gesundheitsamt waren insgesamt 6 Beschäftigte betroffen, den anderen 4 geht es mittlerweile wieder gut. Dass Malariamücken im Flugzeug oder an einem Flughafen auftauchen, kommt nur sehr selten vor. Deshalb sei das Risiko für Flugreisende gering. Von Mensch zu Mensch ist die Infektion nicht übertragbar und die infizierte Mücke sei wahrscheinlich schon tot, sagen die Behörden.
1: 95 Tote und hunderte Vermisste gibt es nach der heftigen Sturzflut in Nepals Gebirgsregion. Die genaue Zahl der Vermissten ist laut der nepalesischen Polizei noch unklar. Die Suche dauere weiter an. Vermisst werden demnach auch hunderte Reisende, darunter knapp 300 Ausländer aus unter anderem Deutschland, Spanien und den USA. Für Limonaden und Colas soll bald ja eine Zuckersteuer fällig werden. Eine Extrasteuer auf zuckerfreie Getränke wird es aber nicht geben, das hat Bundesfinanzminister Klingbeil klargestellt. Gestern war eine Vorlage seines Ministeriums veröffentlicht worden, in dem auch von einer Steuer für Zero- und Light-Getränke mit Süßstoff sowie Biermischgetränke, Haferdrinks und Fertigcafés die Rede war. Es habe sich aber nur um einen Arbeitsstand gehandelt, so Klingbeil. Innenminister Dobrindt will noch in diesem Jahr neue Sicherheitsgesetze auf den Weg bringen. Der Grund, er befürchtet immer mehr hybride Angriffe auf Deutschland. Jahrzehntelang sei darüber gestritten worden, nun gebe es in der Koalition Einigkeit, sagte der CSU-Politiker nach der Kabinettsklausur. Geplant sind unter anderem mehr Befugnisse für Deutschlands Nachrichtendienste. Die Bayreuther Festspiele ziehen zum Abschluss ihrer Jubiläumsausgabe zum 150-jährigen Bestehen eine positive Bilanz, trotz mehrerer Kontroversen. Sämtliche Aufführungen seien ausverkauft gewesen, so ein Sprecher. Darin sieht Festspielleiterin Katharina Wagner ein ganz besonderes Zeichen der Verbundenheit mit Bayreuth. Für viel Kritik sorgte unter anderem die Aufführung von Der Ring des Nibelungen, dessen Bühnenbild mittels künstlicher Intelligenz geschaffen wurde.
0: Das Wetter.
1: Mit Sonnenschein geht es vielerorts in Bayern in den Feierabend. Wolkenreste gibt es am ehesten im Norden des Freistaats. Die Temperaturen liegen bei maximal 21 bis 28 Grad. In der Nacht ist es dann leicht bewölkt oder klar. Die Temperaturen sinken auf 16 bis 11 Grad. Morgen legt der Sommer dann noch eine Schippe drauf. Bei Sonne und Wolken steigen die Temperaturen auf knapp 30 Grad. Dazu bleibt es meist trocken. Nur hier und da sind am Nachmittag wieder Schauer oder Gewitter möglich.
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1: Ich bin Gregor Jose Moser. Gletscher schmelzen, Hütten kämpfen mit Wassermangel und für Bergsteiger wird es teilweise gefährlicher. Die Folgen der Klimakrise sind in den Alpen vielerorts unmittelbar zu sehen und zu spüren. Der Deutsche Alpenverein hat jetzt Kanzler Merz in einem offenen Brief zu mehr Klimaschutz aufgerufen. Klimaschutz, Klimaanpassung und Naturschutz müssten zusammengedacht und verlässlich finanziert werden, so die Forderung des DAV. Schon nächste Woche Sonntag wählt Sachsen-Anhalt einen neuen Landtag als erstes von drei Bundesländern in diesem Wahlherbst. Der neue ARD-Deutschland-Trend sieht die AfD, die der Verfassungsschutz in Sachsen-Anhalt als gesichert rechtsextrem einstuft, bei jetzt 42%. Die CDU liegt bei 22%, 2 Prozentpunkte weniger als vor einem Monat. Es folgt die Linke mit 11%, ebenfalls minus 2 Prozentpunkte. Und einen Punkt dazu gewinnen die SPD mit jetzt 8 und die Grünen mit 6%. Es geht um den Schutz von Kindern in sozialen Medien. Nach einer Klage von mehreren US-Bundesstaaten gegen den Facebook-Mutterkonzern Meta haben sich beide Seiten auf einen Vergleich geeinigt. Das Unternehmen, das auch hinter Instagram steht, zahlt rund 16,7 Milliarden Dollar an die Bundesstaaten. Außerdem wird der Konzern von Mark Zuckerberg dazu verpflichtet, zeitliche Begrenzungen und nächtliche Sperren für Teenager einzuführen und er muss die Altersprüfung verbessern. Der aus der Rocky Horror Picture Show bekannte britische Schauspieler Tim Curry ist im Alter von 80 Jahren gestorben. Das berichten mehrere Medien unter Berufung auf seine Managerin. Mehr von Thomas Bremser.
2: Ein außerirdischer Wissenschaftler in Frauenkleidern. Mit der Rolle des Dr. Frankenfurter machte sich Tim Curry unsterblich. Das Musical Rocky Horror Show sorgte Anfang der 70er im konservativen Großbritannien für mächtig Wirbel. Der Film dazu ist Kult. Auch in den 90ern sorgte Curry für eine Filmfigur, die keiner vergisst. Den bösen Clown Pennywise in der Stephen King-Verfilmung S.
1: Deutschlands Gaming-Branche muss weiter auf die angekündigten Steuererleichterungen warten. Man führe dazu Gespräche, diese seien wegen der Haushaltslage aber schwierig, hat Finanzminister Klingbeil gesagt, bei seinem Besuch der weltgrößten Computerspielmesse Gamescom, die morgen für alle Besucher geöffnet wird.
0: Das Wetter.
1: Nach einem meist sonnigen und warmen Tag in Bayern ist es in der Nacht leicht bewölkt oder klar. Die Temperaturen sinken auf 16 bis 11 Grad. Morgen legt der Sommer noch eine Schippe drauf. Bei Sonne und Wolken steigen die Temperaturen auf knapp 30 Grad. Dazu bleibt es meist trocken, nur vereinzelt sind am Nachmittag wieder Schauer oder Gewitter möglich.
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1: Ich bin Moritz Einzel. Der Wahlherbst beginnt schon nächste Woche Sonntag, wenn Sachsen-Anhalt über einen neuen Landtag bestimmt. Als erstes von drei Bundesländern. Die AfD, die der Landesverfassungsschutz als gesichert rechtsextrem einstuft, steht im neuen ARD-Deutschland-Trend bei 42%. Die CDU verliert 2 Prozentpunkte und kommt auf 22%, ebenso wie die Linke, die bei 11% landet. Einen Punkt dazu gewinnen die SPD mit jetzt 8 und die Grünen mit 6%. Das BSW und die FDP liegen mit 4 bzw. 3% unter der 5%-Hürde. Nach den verheerenden Sturzfluten in Nepal und dem benachbarten Tibet steigt die Zahl der Opfer weiter auf jetzt 157. Mehrere hundert Menschen werden noch vermisst, darunter viele Urlauber. Ob auch Deutsche unter den Vermissten oder Toten sind, ist laut dem Auswärtigen Amt noch unklar. Die Region im Norden Nepals ist ein bekanntes Reiseziel und berühmt für ihre spektakulären Himalaya-Landschaften. In einem Prozess um Social-Media-Sucht von Kindern hat der Facebook-Mutterkonzern Meta einen Vergleich mit den klagenden US-Bundesstaaten in Höhe von knapp 16,7 Milliarden US-Dollar zugestimmt. Tina Eck berichtet.
2: Meta kauft sich frei, hat ja Geld genug. Der Prozess um die Klage der Bundesstaaten hatte im kalifornischen Oakland gerade erst begonnen, da ist er schon wieder vorbei. Dutzende Staaten hatten Meta vorgeworfen, Kinder gezielt von sozialen Medien wie Facebook und Instagram abhängig zu machen und Daten zu sammeln.
1: Für Limonaden und Colas soll bald ja eine Zuckersteuer fällig werden. Eine Extrasteuer auf zuckerfreie Getränke wird es aber nicht geben. Das hat Bundesfinanzminister Klingbeil klargestellt. Gestern war eine Vorlage seines Ministeriums veröffentlicht worden, in der auch von einer Steuer für Zero- und Light-Getränke mit Süßstoff sowie Biermischgetränke, Haferdrinks und Fertigkaffees die Rede war. Es habe sich aber nur um einen Arbeitsstand gehandelt, so Klingbeil. Die Bayreuther Festspiele ziehen zum Abschluss ihrer Jubiläumsausgabe zum 150-jährigen Bestehen eine positive Bilanz, trotz mehrerer Kontroversen. Sämtliche Aufführungen seien ausverkauft gewesen, so eine Sprecherin. Darin sieht Festspielleiterin Katharina Wagner ein ganz besonderes Zeichen der Verbundenheit mit Bayreuth. Für viel Kritik sorgte die Aufführung von Der Ring des Nibelungen, dessen Bühnenbild mittels künstlicher Intelligenz geschaffen wurde.
0: Das Wetter.
1: Nach einem meist sonnigen und warmen Tag in Bayern ist es jetzt in der Nacht leicht bewölkt oder klar. Die Temperaturen sinken auf 16 bis 11 Grad. Morgen legt der Sommer noch eine Schippe drauf. Bei Sonne und Wolken steigen die Temperaturen auf knapp 30 Grad. Dazu bleibt es meist trocken. Nur vereinzelt sind am Nachmittag wieder Schauer oder Gewitter möglich.
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0: alkoholfreie Getränke besteuert werden. Ich halte das für Quatsch, wenn ich das so offen sagen darf. Deswegen wird es das nicht geben.
1: Es gab Berichte über ein Diskussionspapier aus dem Finanzministerium, wonach die Abgabe auch für Getränke geplant sein sollte, die Süßstoff enthalten. Schon nächste Woche Sonntag wählt Sachsen-Anhalt einen neuen Landtag als erstes von drei Bundesländern in diesem Wahlherbst. Der neue ARD-Deutschland-Trend sieht die AfD, die der Verfassungsschutz in Sachsen-Anhalt als gesichert rechtsextrem einstuft, bei jetzt 42%. Die CDU liegt bei 22%, 2 Prozentpunkte weniger als vor einem Monat. Es folgt die Linke mit 11%, ebenfalls minus 2 Prozentpunkte. Einen Punkt dazu gewinnen die SPD mit jetzt 8 und die Grünen mit 6%. Das BSW und die FDP liegen mit 4 bzw. 3% unter der 5%-Hürde. Am Frankfurter Flughafen sind zwei Beschäftigte an Malaria gestorben. Insgesamt hätten sich 6 Mitarbeiter bei ihrer Arbeit mit der besonders gefährlichen Malaria tropica infiziert, teilte das Gesundheitsamt mit. Vermutlich seien infizierte Mücken mit Flugzeugen aus einem Malaria-Gebiet nach Deutschland gelangt. 4 weitere Erkrankte seien behandelt worden und inzwischen wieder wohlauf. Der frühere Tatortkommissar Andreas Hoppe ist tot. Er starb bereits am 17. August, unerwartet im Alter von 66 Jahren, wie seine Agentur mitteilte. Hoppe spielte von 1996 bis 2018 den Kommissar Mario Kopper im Ludwigshafener ARD-Tatort und war in 57 Folgen an der Seite von Ulrike Volkerts zu sehen.
2: Das Wetter.
1: Nach einem meist sonnigen und warmen Tag in Bayern ist es jetzt in der Nacht leicht bewölkt oder klar. Die Temperaturen sinken auf 16 bis 11 Grad. Morgen legt der Sommer noch eine Schippe drauf. Bei Sonne und Wolken steigen die Temperaturen auf knapp 30 Grad. Dazu bleibt es meist trocken. Nur vereinzelt sind am Nachmittag wieder Schauer oder Gewitter möglich.
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1: Ich bin Moritz Einzel. Der Ton ist rau geworden in der Politik, auch im Wahlkampf in Sachsen-Anhalt. Da haben sich Ministerpräsident Schulze von der CDU und sein AfD-Herausforderer Siegmund in der MDR-Wahlarena duelliert. Und da stritten Schulze und Siegmund auch über den Stil.
2: Ich mag Ihr Programm nicht und ich bin überzeugt, Sie haben auch nicht die richtigen Antworten. Aber ich würde Sie nie als Flachzange bezeichnen. Das hat Frau Weide gemacht. Und auf die Frage, ob Sie mich als Flachzange bezeichnen wollen, können Sie doch ganz einfach sagen, nein, würden Sie nicht machen und nicht drumherum reden.
3: Menschlich nicht, politisch ja.
1: Hintergrund war eine Äußerung der AfD-Bundesvorsitzenden Weidel, die am Wochenende alle Regierenden in Deutschland pauschal als Flachzangen bezeichnet hat.

0: Spanien und den USA. Grund für die Flut könnte sein, dass eine Eislawine einen Fluss blockiert hat. Auch den Hopfenanbauern hat der Hitzesommer zugesetzt. Die Ernte der Bierzutat wird Schätzungen zufolge um etwa 17% kleiner ausfallen als im Vorjahr. Ein Verbandssprecher sagte, die Hopfenpflanzer würden wohl bis zu 100 Millionen Euro weniger einnehmen. Die meisten von ihnen haben ihre Anbaugebiete in Bayern. Es gehe inzwischen vielen Familienbetrieben wirtschaftlich sehr schlecht, hieß es. Der frühere Nationalspieler André Rankl soll neuer Eishockey-Bundestrainer werden. Laut übereinstimmenden Medienberichten folgt der 40-Jährige auf Harold Kreis, der nach der enttäuschenden WM im Mai gehen musste. Für Rankl wird es im Seniorenbereich die erste Aufgabe als Cheftrainer.
1: Das Wetter.
0: Es ist leicht bewölkt oder klar. Örtlich breitet sich Nebel aus. Die Temperaturen sinken auf 16 bis 11 Grad. Tagsüber scheint häufig die Sonne. Im Tagesverlauf ziehen einige dünne, hohe Wolken durch. Die Höchstwerte erreichen 27 bis 34 Grad. Am Freitag überquert uns eine Gewitterfront mit kräftigem Westwind.
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1: Ich bin Moritz Einzel. Es waren Bilder wie aus einem Katastrophenfilm. Nach einer verheerenden Sturzflut in der Grenzregion zwischen Nepal und China ist die Zahl der Todesopfer auf mehr als 150 gestiegen. Hunderte Menschen werden vermisst, hieß es von den Behörden, darunter zahlreiche Touristen. Ursache für die Flutwelle könnte eine Eislawine gewesen sein, die einen Fluss blockiert hat. Bundeskanzler Merz hat zum Abschluss der Kabinettsklausur in Brandenburg versucht, Aufbruchstimmung zu verbreiten. Man wolle das Land besser, schneller und dynamischer machen.
2: Wir müssen raus aus diesem Klima der Verdrießlichkeit und des Verdrusses. Wir müssen gemeinsam diesen weit verbreiteten Missmut abschütteln, der unser Land seit langer Zeit lähmt.
1: Ein konkretes Streitthema ist ja die Rentenreform. Da hat Merz nochmal deutlich gemacht, dass die schwarz-rote Koalition sich einig sei, dass alle Anreize zur Frühverrentung weg müssen. Beim Thema Zuckersteuer stellte Finanzminister Klingbeil klar, die Abgabe werde nicht auf Getränke mit Süßstoff erhoben. Das sei Quatsch, so Klingbeil. Deutschlands Gaming-Branche muss weiter auf die angekündigten Steuererleichterungen warten. Man führe dazu Gespräche, diese seien wegen der Haushaltslage aber schwierig, hat Finanzminister Klingbeil gesagt, bei seinem Besuch der weltgrößten Computerspielmesse Gamescom. In anderen Staaten wie Frankreich, Australien, Großbritannien oder Kanada gibt es schon eine steuerliche Förderung für die Branche. Volkswagen will

0: Nördlich breitet sich Nebel aus, die Temperaturen sinken auf 16 bis 11 Grad. Tagsüber scheint häufig die Sonne bei uns in Bayern, im Tagesverlauf ziehen einige dünne, hohe Wolken durch. Die Höchstwerte erreichen 27 bis 34 Grad. Am Freitag überquert uns eine Gewitterfront mit kräftigem Westwind.
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1: Ich bin Moritz Einzel. Ein bewährtes Mittel der Meinungsbildung vor Wahlen ist das TV-Duell. Und am Abend gab es die MDR-Wahlarena für Sachsen-Anhalt. Da haben sich unter anderem CDU-Ministerpräsident Schulze und sein AfD-Herausforderer Siegmund gegenübergestanden. Siegmund sprach angesichts der hohen Umfragewerte für seine Partei von Geschlossenheit.
2: Also ich weiß nicht, wo Herr Merz aktuell in ihrem Wahlkampf ist. Sie schämen sich ja für ihren Bundeskanzler. Er wurde ausgeladen, wenn ich das richtig verstehe. Wir arbeiten zusammen in der AfD. Da ist niemand eine Marionette. Wir sind ein Team. Und das ist der ganz große Unterschied in der AfD.
1: Schulze entgegnete, dass Siegmund keine echten Antworten liefere.
3: Er schafft eines, er schafft ein Gefühl. Er sagt, alles ist möglich. Das ist aber eine Aussage, die würde ich nie auf meine Plakate schreiben, weil es ist nicht alles möglich. Man muss realistisch mit den Menschen sprechen.
1: In Sachsen-Anhalt wird am 6. September ein neuer Landtag gewählt. Die geplante Zuckersteuer soll nicht auf zuckerfreie Light- und Zero-Getränke ausgeweitet werden. Das hat Finanzminister Klingbeil gestern klargestellt. Ein entsprechender Vorschlag aus seinem Ministerium sei lediglich ein interner Arbeitsstand gewesen.
4: Aber am Ende treffe ich als Minister die Entscheidung, was ich vorlege. Und ich bin da sehr klar, es wird keine Steuer geben auf nicht zuckerhaltige Getränke.
1: Besteuert werden sollen zuckerhaltige Getränke ab dem kommenden Jahr. Nach einer heftigen Sturzflut werden in Nepal und Tibet hunderte Menschen vermisst, darunter viele Touristen. Die Such- und Rettungsarbeiten laufen. Bisher bestätigt ist, dass mehr als 150 Menschen ums Leben gekommen sind. Videos zeigen, wie Häuser, Straßen und Brücken weggeschwemmt wurden. Eine Eislawine könnte einen Fluss blockiert und so die Flutwelle ausgelöst haben. Nach einer Klage von mehreren US-Bundesstaaten gegen den Facebook-Mutterkonzern Meta haben sich beide Seiten auf einen Vergleich geeinigt. Das Unternehmen zahlt rund 16,7 Milliarden Dollar an die Bundesstaaten. Außerdem wird der Konzern von Mark Zuckerberg dazu verpflichtet, zeitliche Begrenzungen und nächtliche Sperren für Teenager einzuführen. Der Schauspieler und Sänger Tim Curry ist im Alter von 80 Jahren gestorben. Das teilte seine Managerin mit. Im Kultklassiker The Rocky Horror Picture Show spielte der Brite Dr. Frankenfurter. Außerdem verkörperte Curry 1990 den bösen